0: Der Feind warte nicht auf die Fertigmeldung Deutschlands. Bis zu 10 Milliarden Euro Entlastungen, die will Finanzminister Klingbeil mit der Einkommenssteuerreform erreichen. Für die gab es jetzt grünes Licht vom Bundeskabinett. Allen voran soll der steuerfreie Betrag beim Einkommen schrittweise steigen. Dafür steigt im Gegenzug die Reichensteuer. Deutschland darf neue Gaskraftwerke bauen. Die EU erlaubt dafür Förderungen von bis zu 35 Milliarden Euro. Die Kraftwerke sollen einspringen, wenn Wind und Sonne gerade nicht genug Strom liefern. Erst mit Erdgas, dann später mit klimaneutralem Wasserstoff. Der FC Bayern München steht in der zweiten Runde des DFB-Pokals. Die Bayern gewannen bei Zweitligist VfL Osnabrück mit 4:1.
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2: Mit KI-Support. Viele Wolken gibt es heute, dazu kommt immer wieder Regen. An der Küste kann auch mal ein Gewitter aufziehen. Weiter südlich wird es später oft sonnig und bleibt trocken. Die Höchstwerte liegen heute zwischen 19 und 29 Grad. Morgen sind wieder viele Wolken dabei, ab und zu regnet es. Und am Nachmittag sind auch Gewitter drin, dazu bis zu 32 Grad.
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2: Im Studio Anna Löwer. Die Ermittler haben nach dem versuchten Anschlag am Flughafen Leipzig-Halle vor rund 4 Wochen offenbar 2 Verdächtige identifiziert. Dabei soll es sich um einen gebürtigen Russen und einen Mann aus Belarus mit russischem Pass handeln, berichten WDR und Süddeutsche Zeitung. DNA-Spuren vom Tatort und Hinweise der Nachrichtendienste führen demnach zu den beiden Männern. Festnahmen gab es bislang nicht. Auch die Bundesregierung vermutet ja, dass Russland hinter dem Vorfall steckt. Heeresinspekteur Christian Freuding will, dass jeder Bundeswehrsoldat künftig mit Drohnen umgehen kann. In der Grundausbildung gäbe es bereits einen Basiskurs zur Drohnenbedienung, sagte er den RND-Zeitungen. Künftig müsse jeder Soldat entweder Drohnen aufklären oder abwehren können. Die Energiebranche fordert nach den Attacken auf 2 Umspannwerke in Deutschland mehr Schutz für die Stromversorgung. Es bräuchte etwa mehr Möglichkeiten bei der Kameraüberwachung. Das ist aber nicht immer ganz so einfach. Finn Riebesel-Freundlieb.
3: Genau, beim Bundesverband der Energie- und Wasserwirtschaft sagte man mir, dass es zum Beispiel kein Problem sei, die eigene Anlage oder das eigene Werk zu überwachen. Schwieriger wird's bei den öffentlichen Bereichen davor. Der BDEW will, dass dafür die Datenschutzregeln angepasst werden. So sollen Kameras auch den öffentlichen Bereich rund um solche Anlagen herum überwachen können. Nach den Attacken auf Umspannwerke in NRW und Brandenburg laufen die Ermittlungen auf Hochtouren. Ob die Fälle zusammenhängen und wer dahinter steckt, das ist noch unklar.
2: Deutsche Landwirte bekommen mehr Hilfen vom Bund. Das hat Landwirtschaftsminister Rainer angesichts der schlechten Erntebilanz für dieses Jahr angekündigt. Unter anderem sollen deutlich höhere zinsgünstige Darlehen für laufende Kosten aufgenommen werden können. Eine Woche nach der Flutkatastrophe im Himalaya werden weiter tausende Menschen vermisst. Die Zahl der Toten ist mittlerweile auf über 1200 gestiegen. Hunderte Menschen haben jetzt auch DNA-Proben abgegeben, in der Hoffnung, so ihre Angehörigen identifizieren zu können. Titelverteidiger FC Bayern München hat Osnabrück aus dem DFB-Pokal geworfen. Beim Zweitligisten gewannen die Bayern mit 4:1.
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4: Mit KI-Support. Viele Wolken gibt es heute, dazu kommt immer wieder Regen. An der Küste kann auch mal ein Gewitter aufziehen. Weiter südlich wird es später oft sonnig und bleibt trocken. Die Höchstwerte liegen heute zwischen 19 und 29 Grad. Morgen sind wieder viele Wolken dabei, ab und zu regnet es. Und am Nachmittag sind auch Gewitter drin, dazu bis zu 32 Grad.
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2: Im Studio Anna Löwer. Schönen guten Morgen. Die Ermittler haben nach dem versuchten Anschlag am Flughafen Leipzig-Halle vor rund 4 Wochen offenbar 2 Verdächtige identifiziert. Das berichten WDR und Süddeutsche Zeitung. Colin Mock mit den Einzelheiten.
3: Dabei soll es sich um einen gebürtigen Russen und einen Mann aus Belarus mit russischem Pass handeln. DNA-Spuren vom Tatort und Hinweise der Nachrichtendienste führten demnach zu den beiden Männern. Festnahmen gab es bislang nicht. Das BKA konnte aber offenbar Ein- und Ausreise teilweise nachverfolgen. Die Bundesregierung macht ja Russland mittlerweile direkt für den versuchten Drohnenanschlag verantwortlich.
2: Nach den Attacken auf die Stromversorgung in NRW und Brandenburg fordern Energieverbände mehr Schutz für Umspannwerke. Es geht dabei unter anderem um mehr Möglichkeiten bei der Kameraüberwachung. Der Bundesverband der Energie- und Wasserwirtschaft will, dass dafür die Datenschutzregeln geändert werden. Kameras sollen dadurch auch den öffentlichen Bereich rund um die Anlagen im Blick haben können. Die Ermittlungen laufen weiter auf Hochtouren. Ob die Fälle zusammenhängen oder wer dahinter steckt, ist noch offen. Heeresinspekteur Christian Freuding fordert mehr Tempo bei der Reform der Bundeswehr. Dem Redaktionsnetzwerk Deutschland sagte er, Deutschland müsse dringend seine militärischen Kapazitäten erhöhen. Mit Blick auf Russland warnte Freuding, der Feind warte nicht auf die Fertigmeldung Deutschlands. Bis zu 10 Milliarden Euro Entlastungen, die will Finanzminister Klingbeil mit der Einkommenssteuerreform erreichen. Für die gab es jetzt grünes Licht vom Bundeskabinett. Allen voran soll der steuerfreie Betrag beim Einkommen schrittweise steigen. Dafür steigt im Gegenzug die Reichensteuer. Deutschland darf neue Gaskraftwerke bauen. Die EU erlaubt dafür Förderungen von bis zu 35 Milliarden Euro. Die Kraftwerke sollen einspringen, wenn Wind und Sonne gerade nicht genug Strom liefern. Erst mit Erdgas, dann später mit klimaneutralem Wasserstoff. Der FC Bayern München steht in der 2. Runde des DFB-Pokals. Die Bayern gewannen bei Zweitligist VfL Osnabrück mit 4:1.
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4: Mit KI-Support. Viele Wolken gibt es heute, dazu kommt immer wieder Regen. An der Küste kann auch mal ein Gewitter aufziehen. Weiter südlich wird es später oft sonnig und bleibt trocken. Die Höchstwerte liegen heute zwischen 19 und 29 Grad. Morgen sind wieder viele Wolken dabei, ab und zu regnet es. Und am Nachmittag sind auch Gewitter drin, dazu bis zu 32 Grad.
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2: Im Studio Anna Löwer. Schönen guten Morgen. Die Ermittler haben nach dem versuchten Anschlag am Flughafen Leipzig-Halle vor rund 4 Wochen offenbar 2 Verdächtige identifiziert. Dabei soll es sich um einen gebürtigen Russen und einen Mann aus Belarus mit russischem Pass handeln, berichten WDR und Süddeutsche Zeitung. DNA-Spuren vom Tatort und Hinweise der Nachrichtendienste führen demnach zu den beiden Männern. Festnahmen gab es bislang nicht. Auch die Bundesregierung vermutet ja, dass Russland hinter dem Vorfall steckt. Heeresinspekteur Christian Freuding will, dass jeder Bundeswehrsoldat künftig mit Drohnen umgehen kann. In der Grundausbildung gäbe es bereits einen Basiskurs zur Drohnenbedienung, sagte er den RND-Zeitungen. Künftig müsse jeder Soldat entweder Drohnen aufklären oder abwehren können. Die Energiebranche fordert nach den Attacken auf 2 Umspannwerke in Deutschland mehr Schutz für die Stromversorgung. Es bräuchte etwa mehr Möglichkeiten bei der Kameraüberwachung. Das ist aber nicht immer ganz so einfach. Finn Riebesel-Freundlieb.
3: Genau, beim Bundesverband der Energie- und Wasserwirtschaft sagte man mir, dass es zum Beispiel kein Problem sei, die eigene Anlage oder das eigene Werk zu überwachen. Schwieriger wird's bei den öffentlichen Bereichen davor. Der BDEW will, dass dafür die Datenschutzregeln angepasst werden. So sollen Kameras auch den öffentlichen Bereich rund um solche Anlagen herum überwachen können. Nach den Attacken auf Umspannwerke in NRW und Brandenburg laufen die Ermittlungen auf Hochtouren. Ob die Fälle zusammenhängen und wer dahinter steckt, das ist noch unklar.
2: Deutsche Landwirte bekommen mehr Hilfen vom Bund. Das hat Landwirtschaftsminister Rainer angesichts der schlechten Erntebilanz für dieses Jahr angekündigt. Unter anderem sollen deutlich höhere zinsgünstige Darlehen für laufende Kosten aufgenommen werden können. Eine Woche nach der Flutkatastrophe im Himalaya werden weiter tausende Menschen vermisst. Die Zahl der Toten ist mittlerweile auf über 1200 gestiegen. Hunderte Menschen haben jetzt auch DNA-Proben abgegeben, in der Hoffnung, so ihre Angehörigen identifizieren zu können. Titelverteidiger FC Bayern München hat Osnabrück aus dem DFB-Pokal geworfen. Beim Zweitligisten gewannen die Bayern mit 4:1.
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4: Mit KI-Support. Viele Wolken gibt es heute früh und dazu kommt auch immer wieder Regen runter. An der Küste kann es ab und zu auch mal ein Gewitter geben. Tagsüber bleibt es Richtung Norden eher nass, weiter südlich ist es trocken und freundlicher. In den Hochlagen und an der Küste kann es außerdem stürmisch werden. Dazu sind maximal 19 bis 29 Grad drin. Morgen wieder viele Wolken mit Regen und einzelnen Gewittern, Höchstwerte bis 32 Grad.
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1: Ein neuer Tag brach an. Es war der 7. September 1878. Wie an jedem anderen Tag dämmerte der Morgen über diesem weiten und öden Land im amerikanischen Südwesten, über dem Cheyenne-Reservat, wie dieses Territorium der Indianer genannt wurde.

0: noch, Texas bedeutet? In der Sprache der Indianer heißt es Freund. Es ist ein großes Land, es hat Platz für alle. Texas kann auch Ihnen eine Zukunft.
1: Zukunft? Das ist ein Wort für euch beide. Ich habe keine Zukunft, für mich gibt's kein Morgen.

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6: Und da gucken wir nach Bad Wimpfen in Rheinland-Pfalz zur Claudia. Guten Morgen. Und da gibt es einen ziemlich freundlichen Start in den Tag. Im Süden scheint heute sowieso oft die Sonne und es bleibt trocken. Bis zu 29 Grad sind drin, hier am Oberrhein zum Beispiel. Im Norden sieht es ganz anders aus, Regen und Gewitter, 20 bis 23 Grad. Morgen bleibt es dort ungemütlich, also im Norden, während der Süden wieder Sonne bekommt und sich bis auf 33 Grad freuen darf.
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7: Ich bin Stefan Schütz. Guten Morgen. Die mutmaßlich Verantwortlichen für den versuchten Drohnenanschlag auf den Flughafen Leipzig-Halle sind offenbar identifiziert. Laut Süddeutscher Zeitung handelt es sich um zwei Männer aus Belarus und Lettland, die auch einen russischen Pass besitzen. Die Bundesregierung macht Russland für den gescheiterten Angriff verantwortlich. Der Geldbeutel an der Tankstelle, der muss immer weiter aufgemacht werden. Die Benzinpreise steigen und steigen. Laut ADAC ist Super E10 zum Beispiel innerhalb einer Woche im Schnitt um 2,8 Cent je Liter teurer geworden. Trotz gestiegener Rohölpreise infolge des Iran-Konflikts hält der ADAC die Preispolitik der Mineralölkonzerne für nicht nachvollziehbar. Insgesamt sei das Preisniveau zu hoch. Der Bundesgerichtshof verhandelt heute über KI-Training und Urheberrecht. Ein Berufsfotograf klagt gegen einen Verein, der einen Datensatz mit Milliarden Text-Bildpaaren kostenfrei bereitstellt. Für die Zusammenstellung mussten Bilder aus dem Internet heruntergeladen und analysiert werden. Darin sieht der Fotograf eine Urheberrechtsverletzung. Vorinstanzen hatten die Klage abgewiesen. Die Fußballer des FC Bayern haben ihre Aufgabe in der ersten Runde des DFB-Pokals souverän gelöst. Der Titelverteidiger gewann beim Zweitligisten Osnabrück mit 4:1. Moritz Einzel berichtet.
8: Den besseren Start in dieses Spiel erwischte Osnabrück. Meißner zog einfach mal aus rund 30 Metern ab und traf in den Winkel. Da konnte Obich im Bayern-Tor nur hinterher gucken. Die Bayern ließen sich aber nicht beirren. Kane traf zum Ausgleich. Bischoff brachte die Bayern in Führung. Nach der Pause Olisse mit der Entscheidung und nochmal Kane per Elfmeter besorgte den 4:1 Endstand. Der FC Bayern in der zweiten Pokalrunde. Osnabrück ist raus nach respektabler Leistung.
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6: So, Augen auf. Es ist ein neuer Tag und es ist ein Donnerstag. So viel kann ich Ihnen schon mal verraten. Und egal, ob Sie schon voll da sind oder gerade noch versuchen, rauszufinden, wie Sie heißen, soll ja vorkommen. Ich versuche, Sie wach zu machen in den nächsten Stunden. Und falls Sie Ihre Gedanken schon zusammen haben, dann können Sie mir gerne Musikwünsche schicken. Die nehme ich natürlich immer an der 0173 104 33 33. So erreichen Sie mich hier im Studio. Das ist nämlich unsere WhatsApp-Nummer. Jetzt geht's los, rein in den Donnerstag. Schönen guten Morgen.
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1: 3. September 1983. Wham sind kurz davor, mit Club Tropicana in die deutschen Charts einzusteigen. Club Tropicana, drinks are free. Sonnenschein, Poolparty und Gratis-Drinks. Mit Club Tropicana erschaffen Wham die ultimative Sommerhymne der 80er. Doch die Realität sieht völlig anders aus, als der Song entsteht. George Michael und Andrew Ridgeley schreiben den Song in Ridgeleys Wohnzimmer. Die beiden sind damals knapp bei Kasse und haben Großbritannien noch nie verlassen. Der Text ist eigentlich eine Satire auf die damals in England extrem populären und billigen Pauschalreisen, vor allem für junge Leute. Insbesondere die berüchtigten Club 18 bis 30 Urlaube. Eine bunte Traumwelt als Flucht vor dem graukalten Alltag im England der damaligen Zeit. Das legendäre Musikvideo entsteht im Sommer 1983 im Pikes Hotel auf Ibiza mit George Michael und Andrew Ridgeley in den Rollen von zwei urlaubenden Piloten.

Guten Morgen, hier bei Schwarzwaldradio. Eine Freundin von mir hat mir vorgestern, also am 1. September, eine Nachricht geschickt mit einem Reel, in dem es um Weihnachten geht. In dem jemand am 1. September schon die Weihnachtsdeko aufstellt. Ganz so verrückt bin ich nicht, aber ich habe ihr dann geantwortet, dass ich extra schon alles geputzt und sauber gemacht habe, damit ich es dann nur noch hinstellen muss. Oh, ich freue mich so sehr auf diese Weihnachtszeit. Für mich kann die kommen, definitiv. 3 Monate sind es nur noch. Und unser Schwarzwald-Adventskalender, weil wir immer beim Thema sind, der wird gerade gepackt. Und da waren wir natürlich dabei und haben mal geschaut, was da so alles in die Türchen kommt und wie das gemacht wird und was wir dabei entdeckt haben. Das hören Sie hier bei uns in 20 Minuten. Guten Morgen.

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9: Beim Christian im Saarland, in Mettlach, um genau zu sein, da sieht's ganz gut aus momentan. Der hat nämlich schon einen Sonnenaufgang vor der Haustür. Und ja, das Saarland liegt heute tatsächlich so an der Grenze zum Norden, da gibt's mehr Wolken heute und da gibt's auch Regen und da gibt's Gewitter und da wird's nicht ganz so warm, 20 bis 23 Grad die Temperaturen. Alles, was im Süden liegt, also unterhalb von Koblenz, Kassel, Erfurt, Leipzig, Cottbus, da wird's richtig schön und sonnig und bis zu 29 Grad warm. Morgen dann.

0: Noch heißer im Süden, bis zu 33 Grad. Der Sommer kämpft und im Norden wieder Schmuddelwetter morgen mit Regen und einzelnen Gewittern und nur bis zu 23 Grad.
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0: Gestern habe ich tatsächlich wie ein bisschen blöd im Supermarkt gestanden und auf Lebkuchen geguckt. Und mich gefreut, dass die Weihnachtszeit bald da ist. Guten Morgen hier bei Schwarzwaldradio. Ja, dass es in den Supermärkten schon Lebkuchen gibt, beziehungsweise Weihnachtssüßigkeiten, das hat mein Kollege Moritz Hepting auch schon rausgefunden. Und ich finde, wenn es schon Lebkuchen gibt, dann können wir auch mal wieder über unseren Schwarzwald-Adventskalender sprechen. Der wurde nämlich gepackt in Biberach im Schwarzwald. Und unser Moritz war natürlich dabei.
1: Haha, Edge Badge. Ich weiß nämlich schon, was drin ist in unserem Schwarzwald-Adventskalender. Ich war nämlich beim Packen dabei.
2: Was ich schon mal so spoilern kann, es sind Didel-Produkte und Playmobil-Produkte dabei, lokale Produkte, ein paar süße Sachen, ein paar herzhafte Sachen.
1: Das ist Senna von Karl Knauer. Sie ist eine der drei Pack-Expertinnen, die unseren Adventskalender befüllen dürfen.
3: Macht's denn Spaß?
2: Es macht sehr viel Spaß, ja.
1: Das heißt, die Chance steht gar nicht mal so schlecht, dass genau dein Adventskalender von Senna gepackt wurde. Genauer gesagt, die Chance steht 1:3.
2: Wir legen alle von Hand rein, wir haben unsere Stationen aufgebaut und hier laufen wir zu dritt durch. Schon alles ist einzeln verpackt auch. Wir haben 5 Kartons draufstehen und in jedem Behälter sind 5 Dinge, die in den Adventskalender reinkommen. Hier kann auch nichts verloren gehen oder nichts vergessen werden. Und dann laufen wir einzeln durch. Wir haben Sachen auf der rechten und auf der linken Seite. Und dann wird alles langsam befüllt.
1: Und auch Funkhauschef Markus Knoll war höchstpersönlich mit dabei. Klar, das kann man sich ja nicht entgehen lassen.
4: Ich finde das irre, das System, diese Packstraße, die sie aufgebaut haben, damit auch wirklich in jedem Kalender das Produkt am richtigen Platz, seine Destination findet. Das ist irre. Die haben sich was gedacht bei Knauer.
1: Und natürlich muss auch das ein oder andere Produkt nochmal persönlich getestet werden. Schmeckt's?
4: Ja, also tatsächlich sehr, sehr gut. Also lecker.
1: Ich habe das jetzt mal für euch zensiert, damit ich euch nicht noch die Überraschung versau. Und genau die Frage hatte ich auch nochmal an Senna.
3: Das heißt, du bist jetzt selber schon gespoilert.
2: Ich weiß jetzt auf jeden Fall, dass ich ihn auch haben will.
1: Also Fazit.
2: Sehr guter Adventskalender, ich würde zuschlagen.
0: Und das sollten sie auch tun, denn ich glaube, 2/3 der Adventskalender sind schon weg. Sind schon verkauft mittlerweile. Das ist total verrückt, dieser Ansturm. Also schnappen Sie sich Ihr Exemplar. Schwarzwald-Adventskalender.de ist die richtige Adresse. Und dann freuen Sie sich über dieses wunderbare Teil. Wir sind ja damit sogar für den Deutschen Radiopreis nominiert. Also der muss wirklich gut sein. So, jetzt haben wir über Weihnachten geredet. Jetzt reden wir über Zähneputzen. Das muss schließlich auch sein. Unseren Zahnputz-Oldie gibt's hier in 7 Minuten.
5: Bitte.

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2: Und auch in Sachen Zahnputz-Oldie funktioniert das mit dem Wünschen hier bei uns bei Schwarzwaldradio ganz gut. Sie sagen mir einfach, was Sie hören würden. Beim Zahnputz-Oldie ist es allerdings so, dass der wirklich so 2 bis maximal 3 Minuten lang sein sollte. Das ist die perfekte Zeit zum Beißerschrubben. Und da habe ich wieder einen Wunsch bekommen.
3: Ja, meine Idee für Zahnputz-Oldie wäre der Immigrant-Song von Led Zeppelin. Ist zwar ein bisschen fetzig am frühen Morgen, aber relativ kurz. Okay, bis dann. Ciao, ciao.
2: 2 Minuten, 24 Sekunden und fetzig ist gut. Da werden wir alle wach. Geht los.

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12: Gucken wir mal ums Eck. Und zwar nach Gengenbach hier in Baden-Württemberg. Zur Susi, guten Morgen. Und die meldet uns einen schönen Start in den Tag. Haben wir allerdings nicht überall, ne? Im Norden, da ist es eher ungemütlich heute. Viele Wolken, es gibt Regen, es gibt Gewitter und es wird auch nicht so warm. 20 bis 23 Grad Höchsttemperatur. Im Süden, also so ab der Hälfte Deutschlands, nach Süden, da wird es richtig warm, 29 Grad Höchsttemperatur und da gibt es auch relativ viel Sonne. Und morgen können wir eigentlich Copy-Paste machen, denn auch morgen wird es im Norden eher grau sein und nass sein, mit Schauern und Gewittern, gleiche Temperaturen. Und im Süden wird es richtig heiß, bei bis zu 33 Grad.
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13: Ich bin Stefan Schütz, guten Morgen. Attacken auf Stromnetze oder an Flughäfen haben zuletzt nicht nur die Bundesregierung aufgeschreckt. So fordert jetzt der Inspekteur des Bundeswehrheeres Freuding mehr Tempo beim Ausbau der Truppe. Fiona Reinhardt berichtet.
14: Es sei wichtig, frühestmöglich militärische Stärke zu demonstrieren, die glaubwürdig abschreckt. So soll ein möglicher Angriff verhindert werden. Dafür müsse aber einiges passieren und das möglichst schnell, so der Generalleutnant. Er fordert technologische Innovationen, aber auch, dass das Personal entsprechend weitergebildet wird. Die Bundeswehr müsse sich neu strukturieren.
13: NRW-Innenminister Reul macht neue Vorschläge in der Debatte über den Schutz kritischer Infrastruktur. Weil es immer häufiger Attacken, zum Beispiel auf die Stromversorgung gibt, sollten bestimmte Dinge neu gedacht werden, so Reul. Etwa, ob Betreiber Videoanlagen betreiben oder eigene Drohnenabwehren haben dürften. Bisher gelten dazu teils strenge Bürger- und Datenschutzrechte. Die Filmfestspiele in Venedig sind eröffnet worden mit einer Ehrung für George Clooney. Der 65-jährige Hollywood-Star hat bei der Eröffnungsgala den Goldenen Löwen für sein Lebenswerk erhalten. Eröffnet wurde das Festival anschließend mit Danny Boyles neuem Film Ink. Er konkurriert mit 20 weiteren Filmen um den Hauptpreis. Fußball-Bundesligist Bayern München hat die erste Hürde im DFB-Pokal genommen. Die Mannschaft setzte sich beim Zweitligisten VfL Osnabrück mit 4:1 durch. Der Gastgeber war in Führung gegangen, dann machte der Meister Ernst und es trafen Kane doppelt, Bischoff und Olise.
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12: Es gibt ja so Geschichten, die sind romantisch und dann gibt's Stories, die sind unheimlich und gruselig und manche verbinden irgendwie alles miteinander. Und so eine Story haben wir gleich für Sie bei Popcorn für alle. Es ist ein Filmklassiker mit Brad Pitt, mit Tom Cruise. Kann nur gut sein. Reden wir gleich drüber bei Popcorn für alle. Da gucken wir auf den Klassiker und hören natürlich auch Mucke aus dem Soundtrack. Ich wünsche Ihnen einen schönen guten Morgen.

0: Kurz nach sieben ist es hier bei Schwarzwaldradio. Schönen guten Morgen. Und falls Sie in der kommenden Nacht dann mit einer Kette aus Knoblauchknollen ins Bett gehen, dann könnte es daran liegen, dass wir jetzt über den Film hier sprechen.
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3: Wir tauchen ein in die Welt der eleganten Vampire. Interview mit einem Vampir zeigt Tom Cruise als charismatischen Lestat und Brad Pitt als nachdenklichen Louis, die gemeinsam durch Jahrhunderte ziehen und jede Menge Drama mit sich bringen.
4: Wie haben Sie das gemacht?
5: Ich bin aus Fleisch und Blut, aber ich bin kein Mensch. Ich bin kein Mensch mehr seit 200 Jahren.
3: Die Gothic-Atmosphäre, tolle Kostüme und der melancholische Sound von Elliot Goldenthal machen den Film zu einem echten Klassiker.
5: Du bist ein Vampir. Du hast nie gewusst, was Leben heißt, bis es in einem roten Strahl über deine Lippen schoss.
3: Kurioser Fakt, für die Rolle der kleinen Claudia wurde Kirsten Dunst gecastet. Sie war erst 10 Jahre alt, spielt aber einen Vampirkind-Charakter, der viel älter wird.
6: Das Schlimme an dir ist, dass du nicht böse sein kannst. Und ich habe keine Lust, deswegen noch länger zu leiden.
7: Zwing mich nicht dazu, ich kann es nicht.
6: Und doch konntest du es bei mir. Aus den Armen meiner Mutter habt ihr mich gerissen.
3: Das ist nicht nur gruselig, sondern auch beeindruckend, wie erwachsen sie ihre Rolle verkörpert hat. Der Soundtrack ist übrigens ein Mix aus orchestralen Stücken von Elliot Goldenthal und einem spannenden Cover von Sympathy for the Devil von Guns N' Roses, das die düstere Stimmung perfekt matcht.

0: Und da sind wir schon wieder auf dem Weg Richtung 7:30 hier bei Schwarzwaldradio. Schönen guten Morgen wünscht das Hühnchen. Wir spielen eine Runde und zwar in einer halben Stunde natürlich, wie Sie es gewöhnt sind, um 100 Schwarzwaldtaler heute mit einem sehr lustigen Google-Double, wie ich finde. Ich habe wieder einen Song übersetzen lassen von Google und Sie finden anhand dieser Übersetzung raus, was es für ein Lied ist. Also, wie gesagt, geht los in 30 Minuten.
1: Guten Morgen. Du, falls es noch in die Sendung passt, könntest du vielleicht von Matchbox mal die Midnight-Dynamo spielen, da das ein richtig schöner, gute Laune-Song ist. Ich würde mich freuen, wenn es klappt und wünsche dir noch einen schönen Tag. Bis dann, ciao.

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6: Johanna aus Anklam in Mecklenburg-Vorpommern meldet Regen. Ja, im Norden sieht es heute nicht so rosig aus, aber wir brauchen den Regen. Von daher alles gut. Im Süden, also so unterhalb von Berlin und Dortmund zum Beispiel, wenn man da eine Linie zieht, da ist es schöner. Da gibt es Sonne.

0: da gibt es die höheren Temperaturen, da kriegen wir bis zu 29 Grad am Oberrhein hier zum Beispiel. Ansonsten 20 bis 23 maximal. Dann gucken wir uns noch den Freitag an, den Start ins Wochenende. Auch da sieht es genauso aus eigentlich. Im Norden eher durchwachsen, viele Wolken, Regen und im Süden ganz sonnig und morgen gibt es sogar bis zu 33 Grad.
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0: Ja, der Chris Rea sucht den Sommer, aber wir haben den hier im Südwesten auch heute wieder. 29 Grad können wir nicht meckern. Hier ist Schwarzwaldradio. Schönen guten Morgen und es sind ja immer noch Sommerferien. Und falls Sie da gerade hier bei uns in der Region unterwegs sind, wir hätten da einen tollen Tipp für Sie.
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2: Schon von Weitem hört ihr das Rauschen und je näher ihr kommt, desto beeindruckender wird's. Die Triberger Wasserfälle stürzen in 7 Stufen in insgesamt 163 Metern in die Tiefe und sind damit die höchsten Wasserfälle Deutschlands. Über verschiedene Wege könnt ihr die Wasserfälle aus immer neuen Blickwinkeln erleben. Mal steht ihr direkt neben den lauten Wassermassen, die runterströmen, mal schaut ihr von einer Brücke runter und wer gut zu Fuß ist, sollte sich ruhig etwas Zeit nehmen. Der Weg, der lohnt sich nämlich. Gerade an heißen Sommertagen ist der Spaziergang durch den schattigen Wald eine willkommene Abkühlung. Vor allem auch mit der Kälte vom Wasser. Also feste Schuhe anziehen, Kamera einpacken und dann ganz viel Spaß euch bei den Triberger Wasserfällen.
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2: Na dann, holen Sie sich mal die 100 Schwarzwaldtaler, würde ich vorschlagen, oder? Mit diesem Song, den mir Google übersetzt hat. Achtung, hören Sie genau hin.
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2: Google hat wahrscheinlich auch schon roten Wein getrunken, würde ich sagen. Welcher Song ist es und von wem kommt er? Das hätte ich gerne gewusst. 100 Schwarzwaldtaler gibt es zu gewinnen. Und Sie haben zwei Wege, uns zu kontaktieren. Einmal per WhatsApp-Sprachnachricht 0173 104 33 33. Oder Sie rufen an, geht über WhatsApp auch oder über die 0800 504 33 33. Kostet natürlich nichts. Wir hören uns das Ganze nochmal an.
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2: Na, ist klar.

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10: Einen sonnigen Tagesstart meldet uns der Mario aus dem schönen Plauen im Vogtland. Liebe Grüße von Schwarzwaldradio und wir haben Sonne dabei heute. Im Süden ganz, ganz viel. Im Norden dagegen ziemlich grau und ziemlich nass auch teilweise. Gewitter kann auch dabei sein ab und zu. Temperaturen heute bei 20 bis 23 Grad, da wo die Sonne nicht durchkommt, also im Norden. Und im Süden, da wird es sommerlich warm mit bis zu 29 Grad. Und da packen wir auch morgen noch eine Schippe drauf. Morgen werden es sogar bis zu 33 Grad. Allerdings wieder mit vielen Wolken und Regen im Norden.
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11: Ich bin Stefan Schütz. Guten Morgen. Der Bundesverband der erneuerbaren Energien fordert nach den jüngsten Angriffen auf Stromleitungen ein Backup-System fürs Stromnetz. Weil ein vollständiger Schutz nicht geht, müssten Ausfälle weniger Auswirkungen haben. Das sagte Verbandspräsidentin Heinen Esser der Rheinischen Post. Diana Kramer berichtet.
12: Bioenergie und Wasserkraftwerke zum Beispiel könnten nach einem Stromausfall ohne externe Stromversorgung schnell wieder hochgefahren werden. Und auch Batteriespeicher könnten im Ernstfall kurzfristig einspringen und Strom bereitstellen, sagt die Verbandspräsidentin. Es gehe in der aktuellen Lage darum, Risiken zu minimieren und die Auswirkungen so gering wie möglich zu halten.
11: Zu dem Thema Schutz sensibler Infrastruktur hat sich auch NRW-Innenminister Reul geäußert. Er regte im ZDF an, sich mit den aktuellen Datenschutz- und Bürgerrechten auseinanderzusetzen. Im Moment ist es zum Beispiel für Kraftwerksbetreiber oft schwierig, bestimmte Bereiche mit Videoanlagen auszustatten. Reul brachte zudem eine eigene Drohnenabwehr für solche Unternehmen ins Spiel. Der Bundesgerichtshof verhandelt heute über KI-Training und Urheberrecht. Ein Berufsfotograf klagt gegen einen Verein, der einen Datensatz mit Milliarden Text-Bildpaaren kostenfrei bereitstellt. Für die Zusammenstellung mussten Bilder aus dem Internet heruntergeladen und analysiert werden. Darin sieht der Fotograf eine Urheberrechtsverletzung. Vorinstanzen hatten die Klage abgewiesen. Die Fußballer des FC Bayern haben ihre Aufgabe in der ersten Runde des DFB-Pokals souverän gelöst. Der Titelverteidiger aus München gewann beim Zweitligisten Osnabrück mit 4:1. Den besseren Start erwischte Osnabrück. Meißner traf aus rund 30 Metern in den Winkel. Das Spiel zugunsten der Bayern drehten dann aber Kane, Bischoff und Ulisse.
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10: Und für alle, die jetzt erst eingeschaltet haben, natürlich nochmal unser Google-Double. Das hat mir Google heute übersetzt.
13: Roter, roter Wein, du machst mich so traurig jedes Mal. 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
10: Hast du auch schon ein bisschen was vom roten Wein getrunken, oder was?
13: Das ist ja hier auch nur im Suff zu ertragen.
10: Dankeschön, Google. Also welchen Song hat Google hier übersetzt, das würde ich gerne wissen. 0800 504 33 33. Das ist unsere Telefonnummer oder eine WhatsApp-Nummer haben wir auch. Zum Sprachnachricht schicken 0173 104 33 33.

0: 10 Minuten nach um 8. Guten Morgen.
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0: Google. Welchen Song hat Google mir heute hier übersetzt?
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0: Und da hat die Ilona aus Diekholzen eine Nachricht geschickt.
4: Guten Morgen, das ist Red Red Wine von UB40. Tschüss.
0: Das ging schnell. Und das ist richtig, liebe Ilona. Red Red Wine, UB40. Der Song hat heute quasi Geburtstag. Der war vor ziemlich genau 43 Jahren auf Platz 1 der Charts. Und jetzt ist er in ihrem Schwarzwaldradio. Den spielen wir nämlich jetzt. Und der Ilona schreibe ich 100 Schwarzwaldtaler. Gut, Glückwunsch nochmal.

0: Penny Lane in Liverpool. Da haben die Beatles 1967 dieser Ecke in Liverpool ein musikalisches Denkmal gesetzt. Paul McCartney singt nämlich von der Wartehalle mitten im Kreisverkehr. Hier ist Schwarzwaldradio. Ich wünsche einen schönen Donnerstag. Und von Liverpool geht's dann gleich nach Berlin. In einer halben Stunde, da hat heute nämlich ein ganz besonderes Wahrzeichen seinen 100. Geburtstag. Und da müssen wir natürlich drüber sprechen. Da gibt es so viele spannende Geschichten, die wir Ihnen erzählen in 30 Minuten. Und jetzt bleiben wir auch in Berlin. Jetzt geht's nämlich zum Uwe, der hat einen Musikwunsch.
1: Guten Morgen, liebes Schwarzwaldradio. Ich würde mich freuen, wenn ihr von der wunderbaren und leider viel zu früh verstorbenen Dolly Parton aus den 80ern spielen könntet, Potential New Boyfriend. Das wäre super. Vielen Dank und euch allen einen schönen Tag. Tschüss.
0: Ach, das ist eine sehr coole Nummer. Ich habe Dolly Parton in den letzten Tagen auch rauf und runter gehört, habe so viel über die Gute gelesen. Und sie wird wirklich schmerzlich vermisst werden.

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5: Außer Wolken nichts zu sehen, sagt Silvio aus Hamburg. Ja, da ist es typisch Hamburg da oben momentan. Aber wir haben immerhin 17 Grad. Es wird allerdings nicht so viel mehr. Im Norden

0: zumindest. 20 bis 23 Grad Höchsttemperaturen für den Norden. Im Süden sieht es ganz anders aus. Da haben wir ganz viel Sonne dabei und auch keinen Regen. Da bleibt es trocken und das bei bis zu 29 Grad. Morgen eigentlich genau das Gleiche. Im Norden eher trüb und nass. Im Süden sehr, sehr warm. Morgen geht es wieder über die 30 Grad. 33 Grad gibt es für den Freitag.
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0: Schwarzwaldradio hier. Guten Morgen und wir feiern heute einen Geburtstag. Der lange Lulatsch wird 100. Und falls Sie sich jetzt fragen, wer zur Hölle ist denn der lange Lulatsch? Das ist kein Mensch, nein. Heute vor 100 Jahren wurde in Berlin, in unserer Hauptstadt, der Funkturm eingeweiht. Und damit ein richtiges Stück Radiogeschichte.
1: Entworfen hat ihn Heinrich Straumer. Gebaut wurde er von 1924 bis 1926. 150 Meter Stahl, rund 400 Tonnen Gewicht. Und das Ganze stand schon nach gut 2 Jahren. Und warum sieht das Ding eigentlich aus wie der Eiffelturm? Ganz einfach. Straumer hat sich tatsächlich vom Pariser Vorbild inspirieren lassen. 4 Stahlstützen, die sich nach oben verjüngen. Allerdings deutlich schlanker und mit einer leichteren Stahlkonstruktion. Schon 1925 begann vom Funkturm aus der Sendebetrieb. Er war Antennenträger des Senders Witzleben und sollte die Berliner Rundfunkversorgung verbessern. Deshalb gilt er heute als Pionierort der deutschen Radiogeschichte. Und von hier kam später sogar Fernsehen. In den 30er Jahren wurden erste Fernsehbilder ausgestrahlt. Eine kuriose Geschichte. Im Zweiten Weltkrieg wurde eine der Hauptstreben von einer Granate getroffen. Zeitweise stand der Funkturm tatsächlich nur noch auf 3 Beinen und blieb trotzdem stehen. Heute ist seine große Zeit als Rundfunksender vorbei. Als Sendemast wird er im Wesentlichen noch für den Polizeifunk genutzt. Radio gibt's natürlich weiterhin, inzwischen digital und bundesweit. Und damit sind wir bei Schwarzwaldradio. Unser Programm kommt heute über DAB Plus zu Ihnen. Der Funkturm sendet nicht mehr für uns, aber er erinnert daran, wie alles angefangen hat.
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9: Schönes Sommerwetter wird uns auch aus Nürnberg gemeldet. Naja, ein bisschen frisch, schreibt der Markus, aber ansonsten ist es sehr, sehr hübsch und da scheint die Sonne. Und das tut sie heute auch, im Süden Deutschlands hauptsächlich. Im Norden sieht das ein bisschen anders aus. Da ist es grau, da ist es nass. Wir haben dicke Regenwolken über Mecklenburg-Vorpommern, über Schleswig-Holstein, über Niedersachsen teilweise. Ach, da ist es ein bisschen durchwachsener. Da werden es auch nur 20 bis 23 Grad. Und in den Süden gucken wir natürlich auch noch. Hier bei uns im Südwesten werden es bis zu 29 Grad heute. Alles andere so zwischendrin. Morgen das Gleiche in Grün oder in Grau, im Norden zumindest. Da bleibt es nämlich ziemlich schmuddelig und im Süden wird es wieder schön und heiß. Für den Start ins Wochenende gibt es bis zu 33 Grad.
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10: Ich bin Stefan Schütz. Guten Morgen. Russland schließt das Goethe-Institut, das es in mehreren russischen Städten gibt. Das Land reagiert damit auf die angekündigte Schließung des russischen Hauses in Berlin infolge des Fundes einer Sprengstoffdrohne auf dem Flughafen Leipzig-Halle. Ulf Mauder berichtet.
11: Das Goethe-Institut hier in Russland ist eine der wenigen noch verbliebenen deutsch-russischen Verbindungen in Krisenzeiten. Dass es nun geschlossen wird, ist vor allem für viele europafreundliche und dem Westen gegenüber offene Russen ein schwerer Schlag. Das Goethe-Institut hat nicht nur Kulturveranstaltungen hier in Russland organisiert, sondern verbreitet vor allem auch die deutsche Sprache.
10: Der Bundesverband der erneuerbaren Energien fordert ein Backup-System für das Stromnetz. Grund sind die jüngsten Angriffe auf Stromleitungen. Verbandspräsidentin Heinen-Esser sagte der Rheinischen Post, ein vollständiger Schutz sei nicht möglich. Ausfälle müssten also weniger Auswirkungen haben. Bioenergie- und Wasserkraftwerke könnten demnach schnell wieder hochgefahren werden. Auch Batteriespeicher könnten kurzfristig Strom bereitstellen. Die Filmfestspiele in Venedig sind eröffnet worden mit einer Ehrung für George Clooney. Der 65-jährige Hollywood-Star hat bei der Eröffnungsgala den Goldenen Löwen für sein Lebenswerk erhalten. Eröffnet wurde das Festival anschließend mit Danny Boyles neuem Film Inc. Er konkurriert mit 20 weiteren Filmen um den Hauptpreis. Überraschung bei den US Open. Bei dem Tennis-Grand-Slam-Turnier setzte sich die deutsche Tatjana Maria gegen die Lettin Jelena Ostapenko durch. Die 39-Jährige steht damit in Runde 2. Ausgeschieden in Runde 1 ist dagegen Daniel Altmaier. Einer der Favoriten auf den Sieg des Turniers ist Deutschlands bester Tennisspieler Alexander Zverev. Er ist
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9: Falls Sie gerade beim Frühstück sitzen, es gibt Hühnchen. Ich wünsche Ihnen einen guten Appetit und einen schönen Donnerstag. Hallo.

Schönen guten Morgen, schön, dass ihr da sind, hier bei Schwarzwald Radio. Und Donnerstag ist ja immer Kinotag, ne? Und damit gibt's natürlich wieder Nachschub für alle, die am Wochenende vielleicht mal wieder Lust auf einen Filmabend im Kino haben. Wir gehen alle viel zu selten ins Kino. Und heute startet eine deutsche Komödie, auf die freue ich mich schon seit Monaten, in der zwei Männer auf der Flucht ausgerechnet in einer Reisegruppe landen, in die sie eigentlich so gar nicht reinpassen. Und plötzlich wird aus einem ziemlich cleveren Plan ein ziemlich verrücktes Abenteuer. Schöner Film. Und gleich gucken wir uns den Film vorab schon mal genauer an. Machen wir hier in 7 Minuten.

0: Wie versprochen geht's jetzt ins Kino hier bei Schwarzwald Radio. Diese Woche kommt eine deutsche Komödie, die nicht nur lustig sein will, sondern auch ziemlich viel Herz mitbringt. Das gewisse Etwas. Erzählt von zwei Ganoven, die auf ihrer Flucht ausgerechnet in einer ganz besonderen Reisegruppe landen. Und mein Kollege Sebastian, der hat den Film vorab schon mal unter die Lupe genommen.
1: Der Film startet erstmal wie eine klassische Gaunerkomödie. Alex und sein Vater Carlo wollen einen Juwelenraub durchziehen. Aber alles geht schief und plötzlich sind beide auf der Flucht vor der Polizei.
2: Los, kommst du jetzt?
3: Die Karre ist weg.
2: Natürlich ist die Karre weg, du hast auf dem Behindertenparkplatz geparkt.
1: Und dabei stolpern sie in eine Reisegruppe mit jungen Menschen mit Beeinträchtigung.
4: Wer will den Urlaub?
1: Und durch eine Verwechslung sind sie plötzlich mit an Bord.
5: Ich glaube, er hat Aufzüglöster.
6: Otto? Ich bin Polly. Wir haben dich schon erwartet.
2: Ja, komm, Otto.
4: Das ist Otto. Sagt alle Hallo zu Otto.
7: Hallo. Was ist jetzt der Plan?
2: Guck sie dir an und mach die nach. Auf gar keinen Fall. Halt die Klappe und tu so wie die.
1: Ja, und so taucht das Vater-Sohn-Gauner-Duo erstmal in dieser Reisegruppe ab. Aber irgendwann werden die Leute misstrauisch.
8: Du bist nicht behindert.
2: Ich bin super behindert. Schon als ich ein Kind war.
8: Ich glaub dir kein Wort.
2: Ja, ich hab was Dummes gemacht und ich muss mich hier ein paar Tage verstecken.
1: Es wird spannend. Der Film Das gewisse Etwas lebt von diesem Mix aus Chaos, Situationskomik und ganz viel Wärme.

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0: Da schicken wir mal liebe Grüße aus der Sonne. Zumindest scheint die hier im Südwesten. Aber es gibt natürlich auch andere Fleckchen heute. Schleswig-Holstein zum Beispiel. Guten Morgen.
1: Bei uns ist hier eher so Fade to Grey heute. Und daher wünsche ich mir ein Lied, das ein bisschen Pep hat. Und zwar von Patrick Hernandez, Born to be Alive. Ich wünsche euch allen einen wunderschönen Tag und bleibt alle gesund. Und denkt dran, es ist bald Wochenende. Tschüss.
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0: Und da geht's vom Schwarzwald-Radio-Studio jetzt in die bayerische Landeshauptstadt.
1: Hallo, hier ist der Manfred aus München. Ich wünsche mir von Bandolero Paris Latino und wünsche allen Zuhörern und dem Team einen schönen Tag. Ciao.
0: Das wünschen wir dir auch. Geht los.
2: Wir sind in Kontakt via WhatsApp 0173 104 33 33.

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11: Jawohl, und ich sag herzlich willkommen zur 1358. Ausgabe eurer Schlager-Radio-Show. Die Schlager-Rallye heute wieder mit dem neuen Ohrenfutter. Letzte Woche haben wir sie gehört, haben das gehört, was ihr verzapft habt. Ihr habt abgestimmt und habt sie gewählt. Die Schlager-Rallye Top 30 mit der neuen Nummer 1 Francine Jaudi ganz, ganz oben. Mit dem Song Nur für eine Sommernacht. Kurz vor Andrea Berg, du hast mich tausendmal belogen. In der 2026er Jubiläumsversion. Und Sophia Venus nach Regen folgt Sonne. Sie steht auf Platz 3. Das ist die aktuelle Hitparade, die möchtet ihr richtig durcheinander würfeln. Dafür braucht ihr die Neuvorstellungen und die gibt's heute zu hören in dieser Radioshow. Loslegen tun wir gleich mit zwei adeligen Damen des Schlagers. Jawohl, Cora und Svetlana von dem Botlenberg, kurz genannt Cora. Mit dir würd ich gern ist unsere Neuvorstellung Nummer 1. Gleich hinterher neue Formation Millionen heißt diese. Der Song heißt genauso Millionen. Legen wir also los mit der Schlager-Rallye und mit dem neuen Ohrenfutter mit den Neuvorstellungen. Viel Spaß in den nächsten beiden Stunden wünsche ich. Und mit ich meine ich mich, Michael Klein-Luttmar.
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0: neue Formation im Schlagerbereich. Das waren Millionen mit ihrer allerersten Single, die sie jemals auf den Markt gebracht haben. Ja, und die heißt genauso. Millionen nämlich.
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0: Ja, und wir machen weiter mit den nächsten Neuvorstellungen. Andrea Berg steht gerade mit ihrer Jubiläumsversion ihres Krachers Du hast mich tausendmal belogen in der Top 30. Sie möchte mit einem zweiten Song rein. Das kann uns keiner nehmen, ist ihr ganz, ganz neuer Song, die Neuvorstellung Nummer 3. Ja, und dann gibt es etwas ganz Besonderes, nämlich ein bisher unveröffentlichter Song von Andreas Martin, der ja im letzten Jahr viel zu früh von uns gegangen ist. Eng umschlungen heißt dieser, ist gleich unsere Neuvorstellung Nummer 4. Weiter dann auf der Neuvorstellungsposition Nummer 5 mit Angela Henn und Dennis Klack. Barfuß auf der Venus sind sie unterwegs und Andy Frei besingt einen Freund wie kein anderer. Das ist dann die Neuvorstellung Nummer 6. Dann gehen wir nach Nürnberg, dort ist sie zu Hause. Casey Neumann, nämlich Viertel nach Glück, schlägt ihre Uhr. Und Christian Anders, der Altmeister, mein Gott, wie lange ist der schon dabei? Ende der 60er Jahre hatte er schon seine ersten großen Hits. Janine ist ganz neuer, die Neuvorstellung Nummer 8. Und kurz vor der 10 bleiben wir dann stehen, das ist dann auch wieder was ganz Besonderes, mit Sonja Liebing und Bleibt noch ein bisschen. Das ist unsere Neuvorstellung Nummer 9. Machen wir also weiter mit neuer Schlagermusik und Sonja Liebing, Christian Anders, Casey Neumann, Andy Frei, Angela Henn und Dennis Klack, Andreas Martin und hier ist Andrea Berg.

Hallo, liebe Zuhörer der Sendung Schlagerrallye. Hier ist Christian Anders. Und Schlagerrallye ist ja mit Michael Klein, das wisst ihr. Aber jetzt hört ihr ein paar ganz tolle Hits von mir.

0: Sonja Liebing, sie war mit dabei als Neuvorstellung Nummer 9, gerade eben gehört. Bleibt noch ein bisschen, ihr ganz, ganz neuer Song war die Neuvorstellung Nummer 9.
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0: Ja, und jetzt sind wir schon bei der 10 angelangt. Klar, wir haben noch vieles in petto, auch übrigens gleich noch 5 Neuvorstellungen der volkstümlichen Musikszene. Dazu aber später mehr. Jetzt erst einmal weiter im Schlagerbereich und mit Künstlern, die sich zusammengetan haben, die sowieso mega erfolgreich schon alleine unterwegs sind. Zum einen Graziano, die Stimme der Liebe aus Italien, so wird er ja auch genannt. Ja, und an seiner Seite ganz neu jetzt Sunrise, richtig, Una Notte Italiana. Kann ja nur ein Hit werden. Das ist gleich die Neuvorstellung Nummer 10. Nathalie Lament hat dann etwas ganz, ganz Neues. Man sollte mich. Ja, was sollte man sie denn? Ja, kann nur etwas damit zu tun haben, dass sie sich Hals über Kopf verliebt. Und man sollte sie dann vielleicht doch ein bisschen besser im Auge behalten oder sogar einsperren. Ja, wir hören gleich mal zu. Nathalie Lament, die Neuvorstellung Nummer 11. Kevin Neon dann gibt ein Aus. Hallöchen, Piccolöchen, sein ganz neuer Song. Die Neuvorstellung Nummer 12. Und Anna-Maria Zivkov hat Plan A. Vielleicht wird es dann doch Plan B. Vielleicht hat sie den noch überhaupt nicht im Petto. Sie wird es uns sicherlich gleich verraten. Die Neuvorstellung Nummer 13 kommt dann gleich auch. Vorher Kevin Neon, Nathalie Lament und hier sind Graziano und Sunrise.

0: Anna-Maria Zivkov und Plan A, ihr ganz, ganz neuer Song.
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0: Aber es haben noch mehr Künstler neue Songs und einige davon hören wir gleich in der zweiten Stunde. Zum Beispiel Vincent Groß und Tim Peters, Wolfgang Petri, Jürgen Renfort ist zurück und auch Markus Wohlfahrt. Dazu gibt es 5 Neuvorstellungen in der volkstümlichen Musikszene, unter anderem mit Petra Böck oder den Fetzgen aus dem Zillertal. Ist noch einiges für euch in petto. Jetzt am Ende dieser ersten Stunde gibt es noch 2 neue Songs, zum Beispiel von dem guten Mike van Hyk, Sorry zu mir selbst. Ja, was hat er denn zu entschuldigen? Wir werden es hören. Und ein Happy End der ersten Stunde gibt es ebenfalls, präsentiert von Angelika Martin. Ihr neuer Song, die Neuvorstellung Nummer 15, heißt eben Happy End. Ja, und dann würde ich euch gerne mal unsere Social-Media-Kanäle ans Herz legen. Geht doch mal rein auf Instagram unter Rallye Schlager oder Facebook unter Schlagerrallye. Einfach Schlagerrallye mal eingeben. Ihr werdet uns finden. Und unsere Homepage sowieso, na klar, schlagerrallye.de. Dort ist übrigens auch immer samstags die Abstimmung aktiv von 0 bis 18 Uhr. Immer dann, wenn auch die Top 30 im Radio läuft. Jetzt laufen die Neuvorstellungen im Radio und hier sind die letzten beiden der ersten Stunde. Hier sind Angelika Martin und Mike van Hyk. Und ich sag, dranbleiben!

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1: Ja, und zwar sind wir in der zweiten Stunde angelangt, der 1358. Ausgabe. Die Schlager-Rallye heute wieder mit dem neuen Ohrenfutter. Wir haben schon einiges an Neuvorstellungen gehört, jawohl, 15 Stück an der Zahl nämlich. Unter anderem waren mit dabei Cora, Andrea Berg, Andreas Martin, Casey Neumann, Christian Anders, Nathalie Lament und Kevin Neon. In der zweiten Stunde haben wir noch einiges für euch vorbereitet. Ja, zum Beispiel gehen wir jetzt gleich zum Dr. Maybach. Und das hundertprozentig. So heißt nämlich sein neuer Song. Zum ersten Mal mit dabei Dr. Maybach, die Neuvorstellung Nummer 16. Kevin Brain Smith dann auf der Neuvorstellungsposition Nummer 17, Ich brauch dich heute Nacht. Und das Duo Franken Express ist auch wieder mit dabei. Musik aus Nürnberger Gegend, genau aus dem Frankenland, zwischen Himmel und Hölle, die Neuvorstellung Nummer 18. Pia Safi gibt dann einen Kuss ohne Liebe, das ist dann die Neuvorstellung Nummer 19. Ja, und dann wünsche ich euch noch viel Spaß mit weiteren Neuvorstellungen. 24 Schlager-Neuvorstellungen haben wir ja insgesamt und natürlich auch noch 5 neue volkstümliche Songs. Und ganz am Ende der Sendung gibt's noch den Oldie der Woche. Ja, eine Stunde lang gibt's uns noch. Viel Spaß dabei wünscht Michael Klein-Luttmer.
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0: Hallo, liebe Hörer der Schlagerrallye. Hier ist der Andi und
1: der Markus
0: vom Duo Frankenexpress. Wir schicken euch ganz liebe Grüße und wünschen euch viel Spaß mit unserem neuen Titel.

0: Pia Sophie mit neuer Musik natürlich mit dabei bei uns in den Neuvorstellungen. Als Neuvorstellung Nummer 19, ein Kuss ohne Liebe, ihr ganz neuer Song.
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0: Und jetzt gehen wir mal raus aus der Schlager-Hitparade beziehungsweise aus den Schlager-Neuvorstellungen rein in unsere kleine volkstümliche Hitparade. Das Bergecho auch in jeder Wertungswoche mit dabei. 5 neue volkstümliche Songs haben wir mit an Bord. Auch heute wieder. Sie treten an gegen die aktuelle Nummer 1. Florian Fesel, nämlich die Eude-Uhr vom Großvater, ist die aktuelle Nummer 1, der aktuelle Song, der ganz oben auf dem Bergecho-Gipfel steht. Neue, ja, Songs treten an. Und zwar diese hier, die Fashbankler, kleines Lied, Dana Pelizaeus, Bedienung, die Mountain Crew mit Amsterdam, die Fetzgen aus dem Zillertal, Sexy Hexy Lady und Petra Böck besingt den Schutzengel auf der Neuvorstellungsposition Nummer 5. Legen wir also los mit unseren 5 neuen volkstümlichen Songs. Jetzt gibt's die Neuvorstellung.

0: In den Niederlanden machte dieser Song ja einen Höhenflug mit. Ja, der Schutzengel oder besser gesagt der Engelbewahrer, so hieß der Titel ja von Markus Schreltmacher. Dann gab es ihn schon mal in Deutschland mit Florian Silbereisen und eben Markus Schreltmacher. Und jetzt hat ihn Petra Böck auch neu aufgenommen, volkstümlich. Das war sie dann, unsere Neuvorstellung Nummer 5.
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0: Und das waren alle 5 Neuvorstellungen der volkstümlichen Szene, die kleine Bergecho-Hitparade in der Schlagerrallye. Ja, und wer denn da jetzt ganz oben auf dem Gipfel steht, das hören wir dann nächste Woche in der neuen Schlagerrallye Top 30. Dann, wenn wir auch das kleine Bergecho starten, dann sind wir mal gespannt, ob Florian Fesel immer noch ganz, ganz oben steht. Kommen wir jetzt zu den letzten Neuvorstellungen in der Schlagerlandschaft. Jawohl, die Neuvorstellungen 20 bis 24, 5 Stück hintereinander haben wir noch. Zum Beispiel

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0: Markus Wohlfahrt und Halleluja auf die Liebe. Das war sein ganz neuer Song und das war auch unsere letzte Neuvorstellung für heute. Ja, und auch die Schlagerrallye für heute. Eure Schlager-Radioshow geht nächste Woche in eine neue Runde. Dann wieder mit der Hitparade, die ihr mit euren Stimmen gewählt habt. Ihr wisst ja immer dann, wenn die Top 30 auch läuft im Radio, dann dürft ihr abstimmen zwischen 0 und 18 Uhr. Nächste Woche gibt's eben das Ergebnis. Welche Songs haben es in die Hitparade hereingeschafft, die wir heute zum Beispiel gehört haben in den Neuvorstellungen und welche haben es wieder hereingeschafft, die wir in der letzten Woche gehört haben in der Top 30. Alles nachlesen könnt ihr im Internet unter schlagerrallye.de und auf Instagram und Facebook. Wenn ihr dort Schlagerrallye eingebt, dann seid ihr auch bei uns und dann erfahrt ihr immer alles Neue. Genau, kommt einfach ein bisschen zu uns. Ja. Ansonsten wünsche ich euch eine ganz, ganz tolle Woche. Jetzt noch mit dem Oldie der Woche. Der kommt von Roland Kaiser. Sein Song, den wir heute hören, der hat schon einige Jahre auf dem Buckel. Im fünften Element heißt der Song. Ende der 80er Jahre, Anfang der 90er war der in den Charts. 1990, 1989. Roland Kaiser gibt es jetzt noch und dann darf ich mich von euch verabschieden. Das war die Schlagerrallye für heute. Michael Klein-Luttmer sagt Tschüssikowski.
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0: 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Ja, das ist das, was wir in den nächsten zwei Stunden hier machen. Ganz herzlich willkommen bei Funky Town, the grooviest radio show in deinem Radio. Good old funky stuff mit mir, Thomas Krier, am Mikrofon. Hallo. Boogie, Oogie, Oogie, erste Single der Formation A Taste of Honey, gleichzeitig ihr größter Hit, stieg 1978 bis Platz 6 der Billboard-Charts. Und unsere Party geht weiter, wir haben eine Private Party mit Juicy. Yeah.
1: Thomas Krier ist

Juicy. Bei Gründung der Formation waren es noch 5 Bandmitglieder. Später dann nur noch die Geschwister Catrice und Jerry Barnes. Ihr größter Hit Sugar Free. Bei Funky Town gab es die Private Party. Und die geht auch gleich weiter mit Musik aus Frankreich. Antoine Perret und Pierre Bonnet, die sind zusammen AP Connection. White Vision heißt ihr Album aus 2021. Daraus gibt es jetzt Today, Tomorrow, Forever. Eine gute Bekannte übernimmt die Vocals. Joyce Sims.

Today, Tomorrow, Forever. AP Connection featuring Joyce Sims. Frische Musik aus 2021 reiht sich nahtlos ein in unsere Good Old Funky Stuff Playlist. Ja, so wollte ich das sagen. Zurück geht's jetzt wieder in die 70s, 1979. The Jones Girls, You Gonna Make Me Love Somebody Else. Ride on, ride on.

Da hat eindeutig Stevie Wonder die Finger im Spiel. Hört man jedenfalls sofort heraus bei The Crown, Gary Bird and the GB Experience. Gary Bird hat übrigens in den 80s eine Radioshow bei der BBC. Sweet Inspirations hieß seine Sendung mit viel Gospelmusik. Ich weiß nicht, wie die Lady, die jetzt besungen wird, von vorn aussieht. Die Schoolboys sind allerdings der Meinung, sie sieht super, super fine aus. Von hinten, from behind.

0: Superfine from behind. The Schoolboys.
1: 1985.
0: Ja, und 10 Jahre später gab's die Debütsingle des amerikanischen R&B-Duos Groove Theory.

kam in Australien, Neuseeland und den USA ganz gut an. Dort Chartnotierungen in den oberen Rängen der Hitparade 1995 für Groove Theory und Tell Me. Ihre Debütsingle. Von den Debütanten zu den alten Haudegen, zu denen gehört er ganz sicher Al Jarreau. Seit 1967 begann er seine Karriere. 1983 wurde die erste Single aus seinem sechsten Studioalbum Jarreau ausgekoppelt. Morning. 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

Ohne Zweifel ein Klassiker, den Gamble und Hafter geschrieben haben. Zuerst aufgenommen von Harold Melvin and the Blue Notes. Aber Thelma Houston hatte mit ihrem Cover wohl den größten Erfolg mit Don't Leave Me This Way. Der Track war in den 80s und 90s inoffizielle Hymne in der Gay-Scene. Damals grassierte das HIV-Virus ganz besonders unter schwulen Männern und Don't Leave Me This Way beschrieb die vorherrschende Stimmung recht passend. Aus Oakland, Kalifornien kommt Marvin Holmes. Feels so good.

0: Er gilt als Gründungsmitglied der Formation Oakland Funk, Marvin Holmes. Unter seinem eigenen Namen hat er eine LP und 4 Singles gemacht. Die erste von diesen 4 Singles kam 1986 auf den Markt und hieß Feel So Good. Und die gab's gerade bei Funky Town, the grooviest radio show in deinem Radio.
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0: Ja, ständig wechselnde Künstler machen bei dem Projekt Incognito aus London mit. Einige größere Hits sind dabei schon rausgekommen. Ich habe mal was aus 2010 von Incognito mitgebracht. 1975.

1975 aus 2010. Hört sich etwas komisch an, ist aber korrekt. 1975, so heißt der Track. Und 2010 ist das Ganze auf den Markt gekommen. Incognito. Weiter geht's gleich in der zweiten Stunde mit Funky Town. Und dann sind mit dabei... Die Detroit Emeralds. What's the deal?

und Stargard. Theme from Which Way Is Up. Jetzt noch Supermax und Love Machine. Bis gleich.

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Geht ganz gut, denke ich, mit good old funky stuff. Eine Stunde noch hier und jetzt bei Funky Town, the grooviest radio show in deinem Radio. Am Mikrofon Thomas Kreer. Hallo again. Dance with me 1978, die zweite Auskopplung aus der ersten LP von Peter Brown. Größten Erfolg hatte er damit in Neuseeland, stieg dort bis Platz 3. Gleiches Jahr, also 1978, andere Band, die Detroit Emeralds. What's the deal?

The Detroit Emeralds aus Little Rock, Arkansas. Feel the Need, da kennt man sie wohl. What's the Deal ist auch nicht schlecht. Konnten wir uns gerade von überzeugen hier bei Funky Town. Zu Earth, Wind & Fire brauche ich nicht viel sagen, außer 2021 ist mal wieder eine neue Single von denen erschienen. You Want My Love, EWF featuring Lucky Day.

0: ist natürlich ein Rework von Can't Hide Love, wie man unschwer heraushören kann. Ja, Lucky Day hat die Vocals übernommen und Babyface hat produziert. Earth, Wind & Fire, You Want My Love.
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0: Ja, das ist Good Old Funky Stuff von Marcus Miller. I could give you more.

Eingefleischte Funk-Liebhaber rümpfen vielleicht ein wenig die Nase, aber man muss es schon zugeben. So funky waren sie sonst nicht. Das ist Boney M. Dancing in the Streets ist dann auch eine Produktion von Frank Farian. Und Frank hat das damals ganz geschickt gemacht. Wer sich mit Disco beschäftigt, der kommt an Boney M. eigentlich nicht vorbei. Bei Funky Town nehmen wir mal Dancing in the Streets. Vielleicht ist das Ganze ja auch eine Toxic Love Affair. Rock and Smack.

0: 2016 erschien das Album Juicy Fruit von Krag und Smarg aus Leiden, Niederlande. Toxic Love Affair ist eine Auskopplung aus dem genannten Album. North End ist eines der zahlreichen Projekte von Arthur Baker. Happy Days war der große Club-Hit von North End. Haben wir auch schon mal bei Funky Town gespielt. Heute gibt's North End mit einem anderen Track. It's Right!
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North End featuring Michelle Wallace. It's Right. Funky Stuff aus dem Jahr 1982. Und jetzt Back to the Roots of Soul and Funk geht's jetzt in die 60s. Genauer gesagt 1966. Die Isley Brothers. This Old Heart of Mine. So.

Jahr 1978 ist in dieser Funky Town Stunde mächtig stark vertreten. Theme from Which Way Is Up? Filmmusik von Stargard. Das Namentrio Rochelle Runnels, Debra Anderson und Janice Williams aus den USA tauchte selbst auch in einem Film auf. In Sgt. Pepper's Lonely Hearts Club Band. Aber das nur am Rande. Funk aus der Funky Town Rare Tracks Kiste jetzt. Roma, Strict Concern.

Strict Concern, Broma, ein Funkduo aus Dallas. Viel mehr konnte ich allerdings über die auch nicht herausbekommen. Irgendwie typisch für die Tracks aus unserer Rare Tracks Kiste. Jetzt Musik aus Deutschland. Sadi kommt aus Bochum. 2013 hat er seine erste EP veröffentlicht und die sollte man nicht vergessen. Aus dieser EP I Just Wanna. Hier ist Sadi.

In My Mind heißt die EP von Sadi. Daraus gehört bei Funky Town I Just Wanna. Damals, als das veröffentlicht wurde, 2013, war Sadi 16. Er arbeitet auch heute weiter an seiner Musikkarriere, mittlerweile unter dem Namen Sadi Major.

0: Und das war Funky Town für dieses Mal.
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0: Dort die Playlist der Show, den Track of the Day und alles rund um die Show. Gleich nochmal 70s mit der Andrea True Connection. More, more, more. Keep it funky. Allzeit good times. Sagt wie immer Thomas Krier, euer Mr. Funky Town. Tschüss, bis zum nächsten Mal.

Ja, welcome to Once Upon a Time in Star Club Radio am Dienstagabend. And welcome worldwide, von den Eisbären bis zu den Pinguinen und im Web natürlich worldwide. So, eine Show, die heute heißt Born to Run Running.

0: Ja, wir haben heute eine bunte Mischung aus Titeln, die mit dem Rennen zu tun haben. Runner, der erste Titel war Born to Run von Bruce Springsteen. Und das war aus dem Jahre 1975. Bruce Springsteen war damit in den Charts im September 75 und war noch nicht so bekannt. Und jetzt geht's weiter mit Junior Walker and the All-Stars Top 28 and I'm a Road Runner. Das ist von 66. Junior Walker, I'm a Road Runner.
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Junior Walker and the All-Stars mit einem absoluten schönen Rhythm and Blues-Titel vom Motown Records. Ja, die waren sogar in den britischen Charts auf Platz 12 und das hat man dann den Pirate Stations zu verdanken. Das haben die in Europa bekannt gemacht. Wir gehen noch weiter zurück von 1966 ins Jahr 1961. Genau, Wanda Jackson mit einem Non-Hit. Run, Devil, Run. Und dann kommt hinterher der Roadrunner von Bo Diddley. Das war 1959 sogar und war ja ein kleiner Hit und ein Rhythm and Blues Hit in den USA. Die zwei Titel. Zunächst Wanda Jackson.

Wer hört gern so fetzige Musik? Wir grüßen die Petra und vor allem den Walter auf dem Vogelsberg. Und die Petra grüßen wir im Westerwald. Und für den Walter waren schon Junior Walker and the All Stars einer seiner Lieblingstitel. Und die Petra hat hoffentlich jetzt gut getanzt. Und davor war noch Walter Bronig, der hört auch immer zu und hatte sich schon Bruce Springsteen gewünscht. Das heißt, die Wünsche sind heute ein bisschen verteilt. Ja, und jetzt nach Wanda Jackson. Ein weiterer Klassiker, Road Runner von Bo Diddley.

0: Ja, come running. Da haben wir den Walter gegrüßt. Die Walter sind heute sehr aktiv. Gleich kommt nämlich der nächste. Come running von Van Morrison. Und der hat 1970 diesen Titel gemacht, war inzwischen aus Irland verschwunden, hatte die Gruppe Them verlassen und hat sich in Amerika angesiedelt und hatte ein Ex-Model geheiratet, Janet Planet. Da hat er auch eine Tochter mit ihr gehabt und dann hat er die ersten Erfolge gehabt. Aber das wurde dann später gar nicht so sein Metier, die Hitparadentitel, sondern er hat sehr viele sehr, sehr gute LPs produziert und war mit x Leuten unterwegs. Van Morrison. Und jetzt hat sich der Walter Bronig noch einen Titel gewünscht. Dankeschön nach Golden Who. Run, run, run. Den gibt es in mehreren Versionen und das hier die Who-Version für den Walter.
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0: Hallo mit Run, Run, Run. Ja, einen typischen Who-Stil und sehr schön der Titel. Und es geht weiter mit Tamla Motown Music von der Gruppe The Four Tops. You Keep Running Away. In den 60ern unterwegs, live 1968.
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The Four Tops für euch. You Keep Running Away. Und jetzt kommt noch ein Titel mit Running, nämlich Level 42. Im Jahre 1987 waren sie unterwegs mit dem Song Running in the Family. Und das war schon eine sehr erfolgreiche Aufnahme. Ich kann hier lesen, immerhin in UK Platz 6. Und in Deutschland waren sie inzwischen auch angekommen. Nicht zuletzt wegen eines Auftritts im Rockpalast. The Level 42, wir begeben uns jetzt in die 80er.

0: Ja, mit unserer Sendung Running and Run, da war die Gruppe dabei. Level 42, ich meine, die müssten wir vielleicht doch nochmal öfter spielen. Die hatten vor allem die Erfolge in Europa, in Amerika, da waren sie kaum vertreten. Mit Mark King, ja, der wirklich virtuose Bassist und Sänger. Und jetzt...
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wir erinnern uns an einen der bekanntesten amerikanischen Folkrock-Sänger, Jackson Brown. Der ist wirklich sehr berühmt, hat auch ein Denkmal bekommen, in Jackson. Und hat einen Song geschrieben, Running on Empty. Habe gerade nachgelesen, im Film Forrest Gump, da wird dieser Song dauernd gespielt. Das war natürlich dann für ihn ideal, weil er schaffte es dann in die amerikanischen Top 12. 1978 sind wir. Danke für den Wunsch von Carola Zerres. Grüße nach Köln. Und danach habe ich noch einen angehängt, nämlich von Jefferson Starship. Inzwischen nicht mehr Airplane. 1978 hatten sie einen Song, der heißt Runaway. Und der war auch in den Charts, immerhin ein Platz 14. 1978 die zwei Titel hier hintereinander. Jackson Brown und Running on Empty.

0: Ja, und jetzt haben wir Senderansagen. 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Am Dienstag meine Sendung Once Upon a Time und Blues and More. Und die wird wiederholt am Mittwoch um 10 und am Mittwoch um 22 Uhr. Dann haben wir die Sendung von Petra Balzer. 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Am Freitag haben wir den Gerd mit seiner Star Hits and Hits Sendung. 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Und außerdem wird die Sendung ebenfalls noch gespielt bei Radio Northie International am Donnerstag um 16 Uhr. Radio Northie International, Once Upon a Time von 16 bis 18 Uhr müsst ihr unbedingt einschalten. Und wir sind froh, wenn ihr dabei seid.
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Das letzte Album von zunächst mal Jefferson Starship mit Grace Slick. Und Paul Kantner an der Gitarre fand das eine wirklich, wirklich tolle Gitarre nach dem schönen Song von Jackson Browne. Jefferson Starship und Runaway aus der amerikanischen Hitparade 1978. Und wir kommen gleich zum nächsten Titel. Hey, wir gehen jetzt zurück in die 60er Jahre. Der nächste Wunsch ist vom Carsten und er hat sich was ganz Besonderes rausgesucht, nämlich den Song Big Betty. Und das ist ein Hommage an Lead Belly, den alten Bluesmusiker. Und Black Betty kennt ihr. Das ist später dann auch groß herausgekommen. Manfred Mann hat diesen Song gemacht und Carsten hat sich ihn gewünscht. Aus dem Jahre 1968. Und danach ein Wunsch von der Petra von einem Hit aus dem Jahr 67 von The Tremolers. Kennt jedes Kind. 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

0: Und schon sind wir bei den nächsten Wünschen. Hier hat sich rausgesucht der Lepschi den Song Loving Cup. Spielen für ihn natürlich. Und ist aus dem Album Exile on Main Street. Und ist von den Rolling Stones, wie sonst. Wir gehen die Grüße direkt nach Prenzlau. Und nach Eistrup gehen noch die Grüße zum Geburtstagskind. War zwar schon vor ein paar Tagen, aber trotzdem herzlichen Glückwunsch nachträglich für Creedence, Clearwater Revival und Run Through the Jungle. Und das sind Titel, die extra zum Thema Rennen passen. 1969 kam der Song raus.
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Ja, und da haben mich nach den Rolling Stones jetzt noch zwei Wünsche kurzfristig erreicht. Die Christiane hat sich gewünscht, Patti Scalfa, das ist da aus den 2000ern, der Song Run, Run, Run, ihre Version. Die bekommst du zu hören, liebe Christiane nach Rüsselsheim. Und Harry hat sich noch ganz schnell gewünscht, den Runaround Sue Song von Dion and the Belmonts aus dem Jahr 1961, Nummer 1 in den USA. Die letzten zwei Titel hier am Schluss, 60er Jahre Musik. Und dann gehen wir über in die zweite Stunde mit härteren Rocksongs und weiteren Wünschen.

Hey, da sind wir jetzt in der zweiten Stunde. Once upon a time, Rock and Blues and more. Und ich habe für euch heute gleich aufgelegt Billy Gibbons mit West Coast Junkie. Da beschreibt er auch, wo er gleich herkommt, von der West Coast, der Texas Town. Billy F. Gibbons aus dem Jahr 2021.

0: Ja, wer spielt dieses wunderschöne Saxophon? Es ist Bill Doggett. Das ist ein Musiker aus den 50er, 60er Jahren, 59, 60, 61. Rumbash Bum. Und wir haben noch im Programm Buddy Guy, Rory Gallagher, Jeff Healy, John Mayle ist immer noch dabei. Natürlich, ich habe es euch angekündigt, aufgrund seines Todes spielen wir bis Weihnachten mindestens einen Titel. Und Wish Bone Ash, und dann schauen wir mal, was wir noch drin haben im Topf. Und es kommen als nächstes zwei Wünsche. Buddy Guy hat sich gewünscht, die Marita, Turn Me Wild.
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1: Wünsche werden natürlich auch entgegengenommen. Bitte immer rechtzeitig für Blues and More oder für Once Upon a Time auf der Wunschbox von Star Club Radio.

0: Hier kommt jetzt Alm River, eine Geschichte aus seiner Jugendzeit von Tony Joe White. Now, John Mayall.
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Ja, dann haben wir jetzt gerade gehört, John Mayall and the Blues Breakers aus dem Jahre 2015. Have you heard about my baby part one? Das geht teilweise noch ein Stück weiter und das ist ein Song gewesen für die Christiane und vor allem für die Marita. Und jetzt kommen wir zu den nächsten Wünschen. Da verlassen wir den Blues und zwar gehen wir ins Jahr 1976. Zu dem Song Run with the Pack. Gewünscht hat sich den Song die Christiane. Und zwar ist das von Bad Company. Und 2 Jahre früher noch ein Wunsch vom Jens. I've been down. Ich hoffe nicht, Jens, dass du down bist. Aber das hat gesungen damals die Charlie Daniels Band. Und das hören wir uns jetzt an.

Anyway, jetzt kommen gleich zwei weitere Wünsche von Gerd Zerres und Carola Zerres. Und die Grüße gehen hier nach Köln. Sind immer dabei und haben immer gute Ideen. Der liebe Gerd hat sich gewünscht Road to Hell von Rory Gallagher. Das ist noch ein Song von 1987. Und da hat er sich nochmal richtig ausgetobt. Und Jeff Healey Band, leider schon verstorben, der Gitarrist aus Kanada, Days of the Night. Wer hat sich das gewünscht? Die Carola aus Köln.

Ja, da möchte ich noch mal kurz dran erinnern. Nächste Woche gibt es die Driving Songs, in denen es um Driving geht. Drive My Car von den Beatles fällt mir immer als erstes ein. Und bevor wir das machen, kommt erst der König, nämlich Wishbone Ash aus dem Jahr 2014. Song The King Will Come.

habt ihr mit Sicherheit erkannt. Wishbone Ash. Die Aufnahme ist genau 10 Jahre her. 2014 gab es ein 40 Years Anniversary Album from Wishbone Ash Live. The King Will Come. Wunderschöner Titel, wollte ich euch nicht vorenthalten. Und jetzt geht's weiter mit einem Coversong. Big Lock kennt ihr, ne? Aber nicht die Aufnahme von Eddie Wilson's Blues Band.

Eddie Wilsons Blues Band, das war Big Lock, ihr kennt es natürlich von Robert Plant. Hier kommt Al Cooper, SDS Go Passing By.

der 50er und frühen 60er Jahre aus Großbritannien gibt es heute Moin, Gerd Musfeld am Mikrofon und natürlich obliegt mir auch für die 865. Sendung die Sendeverantwortung.

Aus dem Radiostudio von KDAV in Lubbock, Texas stammte Queen of the Ballroom mit Buddy Holly und Bob Montgomery. Unterstützt wurden sie von Sonny Curtis und Dan Guess. Entstanden ist die Aufnahme 1954-55. In überarbeiteter Form wurde sie den Fans im Juni 1965 auf der Langspielplatte Holly in the Hills präsentiert. Das eben war die ursprüngliche Version. Die nachbearbeitete Version finde ich ausgesprochen missglückt. Davor habe ich eine Promoaufnahme gespielt für einen Rundfunksender, bei dem es stets die neuesten Nachrichten gibt. Im ersten Teil der heutigen Sendung werde ich ausschließlich Aufnahmen spielen, die in dieser Form nie für eine Veröffentlichung vorgesehen waren, aber wegen der großen Nachfrage nach Buddy Holly Songs in unterschiedlicher Nachbearbeitung den Fans auf Singles und Langspielplatten zugänglich gemacht wurden. Die Infos zu den Liedern habt ihr oft genug gehört.

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Es waren alles die Aufnahmen, die bekannt sind als sogenannte Apartment Tapes aus New York aus dem Dezember 1958. You're the One stammt dagegen aus einer Radiosession bei KLLL in Lubbock, Texas vom 27. November 1958. Waylon Jennings und Ray Coburn klatschten den Rhythmus. Zwischen dem 1. und 22. Januar 1959 probierte Buddy Holly in seinem Apartment verschiedene Songs zu singen, die keine eigenen Kompositionen waren. Dazu gehörte Wait Till the Sun Shines, Nelly aus dem Jahr 1905, geschrieben von Harry Van Tilzer, Musik, und Andrew Sterling, Text. Das Picknick eines jungen Paares wird durch Regen gestört. Daraufhin tröstet er seine Nelly damit, dass auch die Sonne für sie wieder scheinen wird. Wait till the sun shines, Nelly.

0: Bei Love is Strange handelt es sich natürlich um den Hit von Mackie und Sylvia aus dem Jahr 1956. Die Zuordnung dieses Versuchs war unproblematisch. Aus Dearest von Mackie und Sylvia wurde zunächst Oh Yeah, Songwriter unbekannt. So steht es auf meiner Choral Single. Erst viel später fand man heraus, dass es sich um den Mackie und Sylvia-Titel Dearest, der B-Seite ihrer 1957er Single There Ought to Be a Law handelte, sodass die Tantiemen den drei Songschreibern zufließen konnten. Dazu gehörte auch Bo Diddley.
1: Einmalig.
2: Anders.
0: Den zweiten Teil der Sendung bestreiten jetzt Musiker, die voller Respekt und Bewunderung für die Musik von Buddy Holly sind. Dazu gehört David Frisell, der Bruder des Country-Stars Lefty Frisell. 2014 erschien eine CD mit DVD, The Buddy Holly Educational Foundation and Frisell and Friends present Buddy Holly Country Tribute. Remember Me. Jetzt daraus Rock Around with Olivie und die Ansagen macht David Frisell selbst.
3: Rock Around with Olivie was written by Sonny Curtis and recorded by Buddy in Nashville, Tennessee, July 22nd, 1956. 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

0: Hörer Gerd Mustfeld am Mikrofon mit der 866. Sendung Teen Beat damals. Am 7. September wäre Buddy Holly 90 Jahre alt geworden. Aus diesem Grund heute ein Buddy Holly Special und ich wünsche gute Unterhaltung.
1: Early in the Morning, written by Bobby Darin and recorded in New York City by Buddy June 1958. Sit back and listen to me and Jimmy Fortune sing this great song.

Early in the Morning wird nicht die letzte Aufnahme dieser CD für heute sein. Jetzt aber zunächst Jezebel Rock mit Words of Love. Dabei handelt es sich um eine französische Band mit dem belgischen Gaststar Bert Blanka. Es folgen dann The Barn Shakers aus Finnland mit Modern Don Juan von ihrem 2003 erschienenen Album Barn Shakers Stomp. Aus Dänemark gibt es dann Klaus and the Servants mit That'll Be the Day.

Die nächste Aufnahme kommt von einer Band aus Hannover. Buddy and the Cruisers. Ob die Band noch existiert, weiß ich nicht, denn Manfred Buddy Sire, Gitarrist und Sänger der Band, ist 2024 nach einem Autounfall auf der A7 nahe Bockenem am Harz ums Leben gekommen. Die Website steht jedenfalls zum Verkauf. Maybe Baby, Buddy and the Cruisers. Vom original britischen Cast der Buddy Holly Story gibt es dann Paul Hipp mit I'm looking for someone to love.

Jan Rode and the Adventurers waren das mit Everyday. Jan Rode wurde 1942 in New York geboren, kam mit 13 Jahren nach Norwegen, produzierte seine Songs unter anderem in Finnland und ist am 9. Oktober 2005 in Stockholm gestorben. Der nächste Interpret ist Robert Plant und er wird unterstützt von dem Soweto Gospel Chor bei der Aufnahme von Valley of Tears auf dem 2007 erschienenen Album Going Home, A Tribute to Fats Domino. Nun gut. Es ist im Original natürlich ein Fats Domino-Lied, bei uns aber vielen Fans sicherlich geläufiger in der Version mit Buddy Holly. Weiter geht es dann mit einigen Aufnahmen von der Buddy Holly Country Tribute Today mit David Frizzell, der bei Mailman Bring Me No More Blues unterstützt wird von T. Graham Browne.

Brumm sind wir in die Sendung gestartet und mit genau diesem Lied geht es jetzt aus der Sendung, allerdings jetzt in einer Version mit Sonny Curtis von einem A-State, das die Jahrzehnte überlebt hat.

Meine Damen und Herren, herzlich willkommen zur musikalischen Zeitreise. Wenn in den nächsten 60 Minuten etwas Staub aus Ihrem Lautsprecher fällt, kein Problem. Sie sind hier ganz genau richtig im Tauschers Plattenkiste XXL, die Nostalgie-Sendung. Schön, dass Sie alle dabei sind und Sie neu hinzugekommen sind. Am Mikrofon Alexander Tauscher, eine Stunde lang ganz besondere, selten im Radio gespielte Musik. Diesmal widmen wir uns der geschriebenen und gesprochenen Kunst und den Menschen vor allem, die uns diese Kunst hinterlassen haben. Etwas, man braucht es im Leben nicht unbedingt, aber ohne würden vieles fehlen. Es geht um die Gedichte und die Dichter.

0: sagte mal ein großer Dichter. Eine Hymne der Musik, die man natürlich in erster Linie in der damaligen DDR mitsingen konnte. Holger Wiege, ich freue mich sehr, dass ich diesen seltenen Gast heute mal hier auf dieser Kleinkunstbühne begrüßen darf. Die einen, ja, die kennen ihn da, muss man nicht viel drüber sagen. Die anderen, die haben den Namen vielleicht noch nie gehört, vielleicht auch dieses Lied noch nie gehört. Es ist halt nicht nur eine Frage von Generation, auch eine Frage der Herkunft. Holger Wiege, nach seiner Musikausbildung im Ostteil Berlins, da spielte er in der Schubert-Band, dann trat er im Ausland auf, das war damals in erster Linie Polen und die damalige CSSR, aber auch in West-Berlin. Und dort blieb er nach einem Gastspiel Anfang der 80er Jahre im Westen eben, arbeitete Holger Wiege nicht nur als Sänger, sondern auch als Arrangeur und Experte für Musikverlage zum Beispiel. Übrigens sein drittes Album, das hieß Das eigene Gedicht, ja seine erste LP im Westen, die erfolgreich war. Und das Gedicht ist heute auch unser Thema hier in der Musik.
1: Was mit der Dichter Luis Rosales in

0: Mut, der das Hauptwort Irrtum gänzlich auszuschließen. Sie zählt und wieder zählt, bis hin zur letzten, zu der, die etwas größer als ein Ministrant, der kniet, ihm dann die Stirn bedeckt. So habe ich mit wohlerzogener Vorsicht gelebt und weiß, dass ich mich keinesfalls und nie und nirgendwo geirrt habe, in nichts, nur in dem einen, dem, worauf's mir ankam.
1: André Heller, was mir der Dichter Luis Rosales erzählen wollte. Heute ist die Musik, Sie hören es ja, nicht ganz so leichtgängig, wie es oft hier der Fall ist. Schließlich geht es um das künstlerische Wort hier in Tauschers Plattenkiste, der Kultserie auf dieser Welle. Musik, die sich meistens ja bei uns reimt, heute aber auch das Thema eben Reimen als Kunstform, und zwar auch von unseren Plattenkistenhörern selbst. Moritz Einzel, ein kleiner Dichter, wenn Sie ihn nicht kennen, kein Problem. Seine Werke liegen noch nicht so als Bestseller auf Buchmessen aus in diesem Land, aber er hat das Zeug zum großen Dichter. Mögen Sie eine kurze Kostprobe? Ja, dann ist das hier eine. Und zwar hat er sie vor kurzem erst geschrieben, Zitat: Es riecht nach Stein und zum Gesang der Gleise. Rührt ein harter Wind sich durch die Röhre. Des Menschenzuges Kunde, die ich höre, schreit mich an auf geisterhafte Weise. In Bälde fährt er ein und atmet schwer, Leben aus und noch mehr Leben ein. Und stumpf, um ohne Eigenzeit zu sein, tief versenkt's mich im Gesichtermeer. Ja, wir vermuten, Moritz fährt öfter U-Bahn. Hauptsache, er hat uns hier im Ohr.

kleines, unendliches Gedicht. Manfred Maurenbrecher, ein Musiker, der schon als Kind eine Vorliebe für Gedichte hatte. Als Musiker, da brachte er rund 20 Platten auf den Markt. Er schrieb Texte für Spliff zum Beispiel, das waren die von der NDW-Zeit. Sie wissen schon, da fliegt mir doch das Blech weg. Oder auch Radio, der heiße Draht zur Welt. Er schrieb für Hermann van Veen, für Veronika Fischer, für Ulla Meinecke oder auch Katja Epstein. Und er produzierte auch Features fürs Radio, auch für den Rias in Berlin. Freude.

Freude schöner Götterfunken. Die Klassikfans werden da vielleicht entsetzt mit dem Kopf schütteln oder sagen, interessant ist es auch, das war der Club der Toten Dichter, eine Formation, die unter anderem auch Werke von Heinrich Heine, von Wilhelm Busch, Rainer Maria Rilke oder Friedrich Schiller vertont hatten. Tote Dichter, ja, tot sind sie nur, wenn sie keiner mehr zitiert und keiner mehr von ihnen spricht.

Diesmal geht es um etwas, das habe ich jetzt schon hier in diesen Sekunden mehrfach gebraucht. Und je mehr ich rede, umso häufiger mache ich davon Gebrauch. Es gibt ganz, ganz viele davon. Fast unendlich viele. Gute und leider auch schlechte. Wir gebrauchen natürlich nur die guten hier. Die Rede ist von den Worten. Vom Wort im Einzelfall. Also die Grundlage unseres Sprechens und die Grundlage der Musik.

Täglich ein paar nette Worte. Das wünschte sich Hartmut Eichler. Er wurde hier begleitet vom Rundfunk-Tanzorchester Leipzig. Beide Namen sind schon Vergangenheit. Der Klangkörper aus Sachsen ist längst verstummt. Und Hartmut Eichler ist nicht mehr unter uns. Dieser Schlagersänger aus der ehemaligen DDR, der 1937 geboren wurde. Er starb im Jahr 2007. Sein Talent wurde im Jahr 1957 entdeckt bei einem Nachwuchswettbewerb des damaligen Berliner Rundfunks. Ein Jahr später nahm er die erste Platte auf. Die Musik brachte ihm auch die Liebe. Mit seiner späteren Ehefrau Carla Scheiter sang er auch ab und zu mal im Duett, zum Beispiel in Bossa Nova im Sternenschein und in Liebe verzaubert. Und zu ihrem 25. Geburtstag schenkte Hartmut Eichler seiner Frau sogar zwei Schlagertitel. Einer davon hieß Süßer kleiner Teufel. Na, ich hoffe, sie hat sich über dieses Geschenk gefreut. Später sang er auch im Erich-Weinert-Ensemble. Das waren dann sehr politische Lieder meistens. Hartmut Eichler war auch in der Musik-, Tanz- und Theatergruppe der Nationalen Volksarmee in der DDR dabei. Die Zuschauer im ehemaligen Osten kennen ihn vielleicht noch aus Fernsehsendungen wie Glock 8, Achtern Strom. Diese maritime Musiksendung aus der Rostocker Hafenbar im DDR-Fernsehen. Am Ende seiner Karriere konnte Hartmut Eichler auf 150 Schlager zurückschauen. Und einen davon haben wir heute hier gespielt. Nach meinem jetzt schon sehr lang gesprochenen Wort kommt jetzt wieder das gesungene Wort.

Liebe ist nicht nur ein Wort. Unsere Sendung besteht aus zwei Worten, die Sie längst kennen. Tauschers Plattenkiste. Denn das ist die Kultserie auf dieser Welle. Und Sie wissen es ja, wir reisen durch die Jahrzehnte. Und nicht nur durch zwei oder drei Jahrzehnte, wie es andere tun. Nein, wir reisen manchmal ein ganzes Jahrhundert zurück. Wenn wir die Nadel in die Rille setzen, dann ertönen nämlich Worte und Klänge aus oft längst verstummten Zeiten.

0: Ein Kuss sagt mehr als 1000 schöne Worte. Das stellte sicher ganz genussvoll Max Schipper fest. Auch wieder ein Name, an den man erinnern muss. Denn Max Schipper wurde genau im Jahr 1900 in Wien geboren. 51 Jahre später starb er in Wien. Ein Sänger und Schauspieler auf der Bühne, im Theater und auch im Film, im ganz frühen Film. Erstmals sah man ihn im Jahr 1931 auf der Leinwand in dem Film Wiener Liebschaften, später auch in Filmen wie Heut spielt der Strauß, Kaiserwalzer und Johann Strauß oder auch K&K Hofkapellmeister oder in dem Streifen Czardasch. Während des Zweiten Weltkrieges machte er eine Filmpause, trat am Theater auf und später wieder in Filmen wie zum Beispiel dem Klassiker Der alte Sünder. Aber das waren dann meistens so Nebenrollen. Nach dem Krieg war Max Schipper vor allem als Regisseur am Wiener Stadttheater tätig. Und weil wir gerade in der alten K&K-Zeit waren, hier noch gleich ein Wortlied aus der Operette Der Bettelstudent von Karl Müllerkomm.
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Ich habe eben, als die Musik lief, mal nachgeschaut, ob ich ein instrumentales Wortlied finde. So auf die Schnelle nicht, aber ist auch nicht schlimm, denn heute soll ja auch im Wort das besungen werden, worum es geht.

Von einem kleinen Wort sang Anne Karin. Und der Mann, mit dem sie verheiratet ist, der hat beruflich immer mit vielen Worten zu tun, mit großen Worten. Und dabei nicht nur gute Worte, oft traurige Worte, aber sehr wichtige Worte. Denn Worte sind das Wichtigste in dem, was er macht. Und für uns alle. Ihr Mann, das ist der Tagesschausprecher Jan Hofer. Ja, wo die Liebe hinfällt. Wir widmen uns noch einmal dem, ohne dass es auch keine Plattenkiste geben kann. Ohne dass wir Menschen nicht kommunizieren können. Ohne dass es keine Bücher gibt, keine Filme, keine Sprache generell. Das Wort. Schnitz!

Ja, dann trugen ihn die Englein fort. Bei uns kam das letzte Wort heute gleich zu Beginn. Ein schwungvoller, aber mahnender Einstieg von Willy Milovic. Schnaps, das war sein letztes Wort. Der musikalische Hinweis eben, Alkohol nur in Maßen zu trinken, nicht in Massen. Die Worte von Willy, doch sehr deutlich. Das Wort heute noch einmal hier in der Kiste. Das Wort gerade im Radio so wichtig. Ist es doch die einzige Kommunikation zwischen Sender und Hörer. Und deswegen sind Stimme und Wort im Hörfunk das Ausschlaggebende, das Wiedererkennbare. Natürlich auch die Musik. Bei uns immer recht ausgefallen, die Musik, und selten. Nun wieder so eine Künstlerin, die Sie heute eigentlich nicht mehr hören. Helena Vondráčková. Aber einst war sie eine Schlagerprinzessin in der CSSR, also der Tschechoslowakei.

0: glaube dir kein Wort. Helena Vondráčková, 1947 in Prag geboren. Man nannte sie auch die schöne Helena. Nachdem sie schon einige Jahre als Sängerin aufgetreten war, gab sie im Jahr 1969 in Die wahnsinnig traurige Prinzessin ihr Filmdebüt. Gerade auch den Zuschauern und Zuhörern in der ehemaligen DDR war sie vertraut gewesen, wenn man sich noch daran erinnern mag. In den 70er Jahren trat sie ja sehr, sehr oft im Osten auf. Einige Platten erschienen auch bei Amiga, wie die hier eben. Und in ihrer Heimat, in der Tschechischen Republik, da tritt sie heute noch ab und zu auf. Und da kennt man sie auch. Bei uns, wie gesagt, wohl schon vergessen, aber bei uns im Land meine ich vergessen, nicht bei uns in der Sendung, denn vergessen, nein, das kennen wir doch nicht. Wir sind die Erinnerung. Tauschers Plattenkiste, die Kultserie auf dieser Welle.
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1: Rätseln bis zum Schlafengehen. Erinnert mich irgendwie an meinen Vater. Für den ist es auch immer die größte Leidenschaft und auch die größte Freude, in jeder Zeitung das Kreuzworträtsel sofort zu lösen und möglichst bis zum Ende zu lösen. Ich habe ja auch eine Rätselleidenschaft, aber die fürs Sonntagsrätsel. Über die Kreuzworträtselleidenschaft sang Topsy Küppers. Und nun schwingen wir uns ganz, ganz kurz auf die Schlagerwelle des Jahres 1992. Ein Hit, der mir damals nicht aus dem Ohr rausging.

Jacqueline, drei Worte für Sarah. Ich glaube, ich weiß, welche drei Worte hier gemeint sind. Drei wichtige Worte im Leben, wenn man jemanden für sich gewinnen will. Diese drei wichtigen Worte sind ja so oft besungen worden. Also, wenn ich Lieder über diese drei Worte suchen würde, ich fände kein Ende. Daher jetzt ein Lied, in dem es eben um die drei Worte generell geht. Ein Schlager aus den 80ern.

Die berühmten drei Worte. Ich liebe dich. Na klar, sie sind es immer noch und auch damals schon gewesen. Damals war es ein sehr, sehr junger und damals auch schlanker Andy Borg. Der Ton macht die Musik und das Wort macht die Sprache. Welches Wort wir gebrauchen und wie wir es gebrauchen, das entscheidet maßgeblich darüber, wie wir beim Gegenüber ankommen, wie man uns wahrnimmt. Deswegen möchte ich Ihnen heute, wie auch sonst, nur Freundliches sagen und habe jetzt ein sehr, sehr freundliches Wort.

Eieiei, was sind denn das für böse Worte? Hier waren doch nur liebe Worte versprochen worden von den Prinzen. Blenden wir deswegen sofort aus und lassen uns noch liebe Worte vom Botolukas-Chor erklingen.

Heinz-Maria Linz und Friede Lohr, Liebling, mein Herz lässt dich grüßen. Ein alter Schlager im Slowfox-Tempo. Dieses Lied hatte damals Werner Richard Heimann komponiert. Damals, das war im Jahr 1930, für die Tonfilmoperette Die drei von der Tankstelle. Der Text stammt von Robert Gilbert. Beides ja Namen, die hier in dieser Nostalgie-Reihe immer mal wieder fallen. Im Original sangen damals Willy Fritsch und Lillian Howey dieses Lied im Duett und in einer Nachtlokalszene trugen es auch als Barmixer kostümiert die Comedian Harmonists vor. Dieser Schlager wurde ein großer Erfolg. Na klar, damals auf Grammophonplatten. Viele Tanzorchester spielten das Lied, zum Beispiel Marek Weber oder auch Dajos Vela. Sie begleiteten Refrainsänger wie Leo Monosson oder Marcel Wittrich. Und das Lied wurde auch nach dem Zweiten Weltkrieg noch gesungen von Stars damals wie Willy Hagara und Gerhard Wendland. Oder eben, wie Sie es hier hörten, Friede Lohr und Heinz-Maria Linz. Die Aufnahme war aus dem Jahr 61, also 31 Jahre nach dem Originallied. Wir gehen jetzt nochmal zurück in diesen Originalfilm, eben ins Nachtlokal mit den Comedian Harmonists.

Liebling, mein Herz lässt dich grüßen. In der Interpretation der Comedian Harmonists. Das waren Lieblinge vieler Frauen damals. Deswegen auch noch ein Lieblingslied dieser netten Jungs.

nochmal die Comedian Harmonists, Schlaf, mein Liebling, auch bekannt in der Version Goodnight, Sweetheart, hier in Tauschers Plattenkiste, der Kultserie auf dieser Welle. Wir verstehen uns als Appetithappen. Wir geben Ihnen so einen kleinen Gruß aus der großen Küche der Musik, stellen Ihnen Titel und Interpreten vor, die man kaum noch hört, die viele nicht oder nicht mehr kennen. Musik, an die sich manche auch erst noch gewöhnen müssen. Deswegen das Ganze bei uns meist in homöopathischen Dosen, aber manchmal auch in der vollen Dosis, wie jetzt.

Liebling, die Deutschen sterben aus. Da hatte Rudi sich etwas Wichtiges vorgenommen für diese Nacht. Rudi Karre, Sie haben ihn längst erkannt. Einer unserer Stammhörer, Jiri Steinbeck aus dem Schwarzwald, schickte uns vor geraumer Zeit eine alte Rias-Platte, die er gern wieder mal in seinem Lieblingsradio hören würde. Heli Finkenzeller.

Schlafe Liebling, schlafe ein. Aus tiefen Rias-Zeiten, die bei uns nie vergessen werden. Und auch alte DDR-Nostalgie hat bei uns ihren gebührenden Platz. Thorsten Danauer schickte uns dieses Lieblingslied.

Das war Bärbel Wachholz, eine Aufnahme aus dem Jahr 58. Und zum Schluss mache ich nun Platz für die Damen und Herren des NDR-Unterhaltungsorchesters. Sie hören ja schon im Hintergrund die Jungs und Mädels musizieren. Mein Liebling heißt Mayday.

0: Mein Liebling heißt Mady. Da muss ich an die Madys vom Chanteur denken. Das Instrumentale hier am Ende. Am Ende einer Plattenkiste über den Liebling. Hoffentlich waren es auch ihre Lieblingslieder und vielleicht bin ich ja auch einer ihrer. Naja, das dürfen Sie selbst entscheiden. Ciao, sagt der Alex und wie immer.
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2: So, ich mache damit den Deckel dieser Plattenkiste ganz langsam wieder zu. Eine Stunde lang musikalische Nostalgie geht langsam zu Ende. Alex Sommertauscher ist mein Name. Ich hoffe, es hat Ihnen gefallen, meine Damen und Herren. Wenn ja, dann sind Sie beim nächsten Mal auf jeden Fall mit dabei. Wenn nicht, dann erst recht. Und dann merken Sie beim nächsten Mal, wie toll diese Show hier ist. Bis zum nächsten Mal. Auf Weiterhören. Meine Damen und Herren, es war mir eine Ehre.
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1: Und ich wünsche einen schönen Donnerstagabend.

0: Und damit herzlich willkommen zur neuen Ausgabe der Schlagertrendparade. Die Ausgabe am 3.9.2026. Wahnsinn, wir sind im September angekommen. Die Ausgabe für die 36. Kalenderwoche. Die Schlagertrendparade, alles das, was deutsch ist, was Trend ist. Er rechnet aus diversen Hitlisten und das sind unsere 50 Plätze des Abends. Denn der Donnerstag ist der Schlagertag. Von der 50 bis zur 1. Fünf Neueinsteiger, ein Wiedereinsteiger haben wir diese Woche dabei. Ja, und ich freue mich, dass ihr wieder so zahlreich mit dabei seid an diesem Abend. Guten Abend bei Radio Ostsee-Melodie. Da kann ich erlesen, dass der Carsten mit dabei ist, der Petro, die Hannelore, unser Emiklikos, der Achim. Das sind die Hörer, die ich namentlich erlesen kann. Und guten Abend auch den Gasthörern bei Radio Ostsee-Melodie. Ja, natürlich einen schönen guten Abend bei der Satzzentrale Deluxe und bei Radio Nordsee International. Hier kann ich keine Hörernamen erlesen. Aber ich denke, ich hoffe, ihr seid auch zahlreich wieder heute Abend vor den Empfangsgeräten und lauscht der Schlagertrendparade bis 22 Uhr. Heute Abend ganz regulär und nächste Woche urlaubstechnisch bedingt gibt es die Ausgabe dann nur bei Radio Nordsee International, wie gewohnt am Donnerstagabend von 20 bis 22 Uhr. Das heißt, die Ausgabe am 10.9. dann nur bei Radio Nordsee International ab 20 Uhr und dann die Woche drauf am 17.9. dann wieder bei allen drei Stationen, wie gewohnt. Ja, der Schlager-Oldie ist natürlich heute Abend auch mit dabei. Und wir sind im September. Das heißt, es gibt wieder Wünsche. Ich spiele wieder Wünsche. Die Urlaubszeit ist soweit vorbei. Und ich habe das ja gemacht, damit hoffentlich niemand seinen Wunsch verpasst. Mehr dazu später gegen 20.30 Uhr und gegen 21.30 Uhr. Aber wir schauen jetzt erstmal auf unsere 50 Plätze. Fünf Neueinsteiger habe ich gesagt. Einer ist auf der 50. Das ist vielleicht was für den Kreislauf. Hallöchen, Piccolöchen, Kevin Neon. Unser erster Neueinsteiger heute Abend.
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0: Hallöchen, Piccolöchen, Kevin Neon, neu auf der 50, der erste Neueinsteiger heute Abend in der Schlagertrendparade am 3. September. Die 49 runter von der 41, Jörg Schulte, du willst es doch auch. Und auf der 48, die zweite Woche dabei, ist Mirjana. Zeit aus Gold. Letzte Woche auf der 49 eingestiegen und einen ging's nach oben.
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ist die zweite Woche dabei in der Schlager-Trendparade. Letzte Woche auf der 49 neu eingestiegen Mirjana Zeit aus Gold. Einen ging's nach oben, diese Woche die 48. Ja, und stehen geblieben auf der 47 ist Casey Neumann. Letzte Woche auch neu eingestiegen und konstant auf der 47 Viertel nach Glück.

0: Viertel nach Glück, Casey Neumann, unverändert auf der 47 in der Schlagertrendparade. Ja, und weiter geht's jetzt mit der 46, letzte Woche auf der 45, wieder eingestiegen, Rosanna Rocci, Ich fühl dich, ein runter. Und auf der 45 jetzt unser zweiter Neuansteiger heute Abend. Und der kommt von, jetzt muss ich gerade noch mal gucken, von, hier stimmt gerade was, so, da ist er, von Alexa, lass uns ein Wunder geschehen, unser zweiter Neuansteiger heute Abend, Alexa.
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0: Da hat sie sich reingeschlichen, Rosanna Rocci. Die 46 war das Ich fühl dich, aber jetzt kommt sie, der zweite Neueinsteiger, Alexa. Und lass uns ein Wunder geschehen.
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0: Neu auf der 45 in der Schlager-Trendparade Elexa. Lass uns heute ein Wunder geschehen. Und unverändert auf der 44 Christine Stark und Alemannia.
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0: Ja, manchmal sagt man etwas und meint es gar nicht so. Unverändert auf der 44 Christine Stark und Alemannia und auf der 43 wieder drin jetzt Gabriela Massa und Zerfleddert.
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0: klettert Gabriela Massa wieder drin auf der 43, die 42 runter von der 38. Peter Sebastian, damit kann ich leben, der Velvet Mix. Ja, und letzte Woche neu eingestiegen und diese Woche auf der 41 ist Marie Reim. Auf allen Sprachen, Te Quiero.
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0: Das war Marie Reim auf der 41 mit Auf allen Sprachen Tequiro. Und jetzt der erste Blick zurück.
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0: Unser erster Schlager-Oldie. Heute Abend wieder ein Wunsch. Jetzt ab September spiele ich ja wieder die Wünsche. Urlaubsbedingt habe ich ja im Juli und im August die Wünsche von euch nicht gespielt. Aber jetzt sind sie wieder da. Und heute gibt es auch gleich zwei Wünsche. Einen jetzt und einen gegen 21.30 Uhr. Jetzt gehen wir erstmal ins Jahr 1976, also 50 Jahre zurück. Und dieser Wunsch kommt einmal von Katrin, die damit ihren Mann grüßt, und von Walter aus Celle. Und beide wünschen sich Jürgen Drews Ein Bett im Kornfeld.

0: Der erste Wunsch, der erste Schlagerwunsch heute Abend von Katrin und von Walter gewünscht. Gerne zum Wünschen die Nummer wählen 0176 510 62601. Ich wiederhole nochmal 0176 510 62601 oder gerne auch eine E-Mail schreiben schlageroldi@studio3hannover.de.
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1: Zurück zur Schlager-Trendparade. Vor dem Schlager-Oldi hatten wir auf der 41 Marie Reim. Die 40 runter von der 27, Pia Sophie, ein Kuss ohne Liebe. Mitch Keller, das sind keine Tränen, gefallen von der 25 auf die 39. 6 Plätze runter, diese Woche auf der 38 ist Lena Marie Engel mit Ab jetzt für immer. Ein anderer Duft von Fantasy, 4 runter von der 33 auf die 37 und unverändert auf der 36 sind Neon und Mon Amour.

0: Das Schlagerduo Neon. Mon Amour, solange ich noch Luft in meiner Lunge hab, unverändert auf der 36. Die 35 runter von der 34, Matthias Reim und Mia Julia keine Freunde bleiben. Wolfgang Petri, Sommer in der Stadt, die 50 Jahre Jubiläumsversion, 15 Plätze runter von der 19 auf die 34. Die 33, Sonja Liebing, bleibt noch ein bisschen, liegt immer noch nicht vor. Und die 32 runter von der 31, du und ich, Nick. Und auf der 31 jetzt der dritte Neueinsteiger zwischen deinen Zeilen. Hier ist Alessa.
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0: Neu auf der 31 Alessa, zwischen deinen Zeilen in der Schlagertrendparade am 3. September. Ja, und auf der 30, gestiegen von der 43, sind Vincent Groß und die Estorio Brothers mit Amore mit Mio.
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Amore mit Mio von der 43 auf die 30, die 29 runter von der 28 und plötzlich schlägt dein Herz wie meins, Chris und Rauf getauscht mit Achim Petri, noch eine Nacht von der 29 auf die 28.

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1: Achim Petri, noch eine Nacht von der 29 auf die 28. Die 27 runter von der 18, sie ist die Lady auf dem Dancefloor und Chris. Und die nächsten 2 Minuten 42 gehören DJ Herzbeat und Annemarie Eifeld, so heißt die Dame. Verlieb dich nicht in einen Heartbreaker. Unverändert auf der 26.
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0: DJ Herzbeat und Annemarie Alfeld, verlieb dich nicht in einen Heartbreaker, unverändert auf der 26. Die 25 runter von der 20, Jörg Bausch, totale Chaoten, und der nächste Neueinsteiger wartet auf der 24. Der Titel Plan A. Ich sage mal Plan A wie, aber vielleicht Anna-Maria Zivkov jetzt neu.
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0: Auf der 24 neu eingestiegen in der Schlager-Trendparade am 3. September 2026. Plan A, Anna-Maria Zivkov. Die 23 runter von der 22, ja, ich will die Dorfclub-Version mit Andrea Berg und rauf von der 30 auf die 22. Insgesamt jetzt die dritte Woche in der Schlager-Trendparade vertreten sind Vincent Groß und Tim Peters mit.
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0: Die dritte Woche dabei und 8 Plätze zur letzten Woche gestiegen. Auf der 22 Ich frage für einen Freund Vincent Groß und Tim Peters.
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0: Ja, Halbzeit in der Schlagertrendparade, die Ausgabe am 3. September 2026. Die Schlagertrendparade immer am Donnerstag ab 20 Uhr. Nächste Woche ausnahmsweise urlaubstechnisch bedingt ab 20 bis 22 Uhr, dann als Aufzeichnung bei Radio Nordsee International und dann in der Folgewoche am 17. dann wieder bei allen drei Sendern zu hören, also bei Radio Ostsee-Melodie und auch bei der Satzzentrale Deluxe. Ja, was erwartet uns in der nächsten Stunde? Wir haben noch zwei Neuvorstellungen. Unser höchster und fünfter Neuansteiger fehlt auch noch. Und natürlich gegen 21.30 Uhr schauen wir nochmal zurück mit unserem Schlager-Uli. Ja, wir hatten gerade die 22, Vincent Groß und Tim Peters. Und auf der 21 treffen wir jetzt auf Conor Meister mit Was für ein Gefühl. Musik.

0: Was für ein Gefühl. Conor Meister unverändert auf der 21 und ich sage einen schönen guten Abend den neu hinzugekommenen Hörern hier heute Abend bei der Schlagertrendparade. Noch bis 22 Uhr suchen wir die Nummer 1. Ja, und jetzt geht es erstmal weiter mit der 20. Wir treffen auf Christian Anders, auch insgesamt 3 Wochen jetzt in der Schlagertrendparade dabei mit Janine.
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0: Janine auf der 20, Christian Anders, Maite Kelly und Frei runter von der 15 auf die 19. Diese Woche die 18, letzte Woche die 11. Alibi mit Beatrice Egli und unverändert auf der 17. Frank Lukas und Schachmatt.
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0: Die 17 unverändert zur Vorwoche Frank, Lukas und Schachmatt. Vier runter ist Anna-Karina Wojcik mit Unzensiert von der 12 auf die 16. Ja, und nun, liebe Schlagerfreunde, was nun? Wir sind bei der 15 angekommen und dort treffen wir auf unseren höchsten Neueinsteiger in dieser Woche. Sie war am Sonntag im Fernsehgarten mit diesem Titel vertreten und heute Abend in der Schlagertrendparade. Vanessa Mai und ich fall in Love.
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0: Vanessa Mai und ich fall in love. Unser höchster Neuansteiger heute Abend in der Schlagertrendparade auf Platz 15. Ja, sie ist gelernte Mediengestalterin, um etwas Solides in der Tasche zu haben. Und entdeckt wurde sie übrigens auf dem Sonnenhof von Andrea Berg in Aspach. Dort warb wolkenfrei sie dann als Sängerin an. Ja, und weiter geht es jetzt in der Schlagertrendparade mit der 14. Hier treffen wir auf Maite Kelly, der Morgen danach, rauf von der 16.
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0: Von der 16 auf die 14, der Morgen danach und Maite Kelly und unverändert auf der 13 mitten ins Herz. Achim Petri.
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0: Achim Petri, unverändert auf der 13, mitten ins Herz. Gleich habe ich zwei Neuvorstellungen für euch, aber vorher gibt es noch die 12, runter von der 9, Olaf Henning, Traumfrau, und 3 rauf ist dieser junge Mann hier. Der war auch im Fernsehgarten, hat eröffnet und den Fernsehgarten sozusagen mit seinem Medley abgeschlossen. Wahnsinn oder Liebe, sein aktueller Titel. Von der 14 auf die 11, hier ist Semino Rossi.
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0: Semino Rossi, Wahnsinn oder Liebe? Und jetzt gibt es die erste Neuvorstellung, eine Neuvorstellung, immer Titel, die es ganz knapp nicht unter die ersten 50 Plätze geschafft haben. Ja, und ganz oft haben wir in der Folgewoche dann schon den ein oder anderen Titel einer Neuvorstellung der Vorwoche platziert gesehen. Schauen wir mal, wie es Laura Mark und Amber ergeht. Ich gebe eine Runde Liebe aus, die erste Neuvorstellung.
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Ich gebe eine Runde Liebe aus. Laura Mark featuring Amber als Neuvorstellung in der Schlager-Trennparade. Und eine Neuvorstellung habe ich noch. Worauf wollen wir warten? Mariella Milana.

0: Ich bin mal gespannt, ob sich eine dieser Neuvorstellungen oder gar beide in der nächsten Woche in der Schlagertrendparade platzieren. Warten wir es ab. Nächste Woche sind wir schlauer. Und hier nochmal der Hinweis, die Schlagertrendparade am 10. September dann nur bei Radio Nordsee International und am 17. dann wieder auf allen drei Wellen. Ja, und ich blicke mal zur Uhr und sehe, es ist Zeit für unseren kleinen zweiten Rückblick.
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0: Der zweite Schlager-Oldie heute Abend. Das ist ein Wunsch von meinem Radiokollegen Danny aus Wesel. Sendet unter anderem am Sonntag immer bei Radio Nordsee International. Und ja, er wünscht sich einen Titel von Bernhard Brink aus dem Jahr 1999. Dein Flieger wartet nicht. Und wenn ihr euch auch einen Titel wünschen möchtet, einen Schlager-Oldie, dann wartet auch nicht. Wählt einfach die 0176 510 62601.

Und wir sind zurück in unserer Liste. Wir hatten die 11, Semino Rossi, Wahnsinn oder Liebe. Die 10 jetzt, rauf von der 23, durch und durch. Hier ist Junina Drews. Du gehst mit

0: Jolena Dreves durch und durch in der Schlagertrendparade auf der 10. Die 9 runter von der 7, Joey Heindle, schwer zu erklären. Und die dritte Woche dabei und von der 10 auf die 8 gestiegen ist Wolfgang Petri und Morgen Gold.
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Wolfgang Petri und Morgengold auf der 8. Die 7 jetzt in der Schlagertrendparade. Sonja Liebing und schon längst verliebt, gestiegen von der 8.

Ich sterb für dich, Vanessa Mai, in der Schlagertrendparade unverändert auf der 6, die 10-Jahres-Geburtstagsversion. Die 5 runter von der 3, Helene Fischer und Heute Nacht. Und ein Rauf, die dritte Woche dabei, von der 7 auf die 5. Und in dieser Woche ist sie auf der 4. Hier ist Andrea Berg. Das kann uns keiner nehmen.

Von der 5 auf die 4, Andrea Berg, das kann uns keiner nehmen. Die 3 runter von der 2, ein Kuss in Paris mit Maite Kelly. Und rauf von der 4 auf die 2, 1000 Mal Nein, hier ist Kerstin Ott.

Kerstin Ott, tausendmal nein. Die 2 und hier läuft sie. Die 1 wie in der Vorwoche. Andrea Berg, du hast mich tausendmal belogen. Der Rekordmix.

Unverändert auf der 1 Andrea Berg mit dem Rekordmix von Du hast mich tausendmal belogen. Und das war die Schlagertrendparade am 3. September. Am Mikrofon war für euch Thorsten Beer. Ich sage danke für diesen wunderschönen Schlagerabend an diesem Donnerstag. Sage danke bei Radio Ostsee-Melodie, da kann ich Hörer erlesen. Der Carsten war mit dabei, Hannelore, Emiklikos, die Christel, Bacardi 64 sowie der Ted. Danke auch an die Gasthörer fürs Dabeisein bei Radio Ostsee-Melodie. Und natürlich auch ganz lieben Dank bei der Satzzentrale Deluxe und bei Radio Nordsee International fürs Dabeisein. Die nächste Ausgabe der Schlagertrendparade dann heute in einer Woche, aber technisch und urlaubsbedingt dann ab 20 Uhr nur bei Radio Nordsee International. Ja, und in 14 Tagen, das ist dann der 17.09., dann ist wieder alles ganz normal. Bei Radio Ostsee Melodie Satzzentrale Deluxe und bei Radio Nordsee International dann ab 20 Uhr wieder die Schlagertrendparade. Ich wünsche euch eine schöne Zeit. Denkt dran, Schlager-Oldie wünschen 0176 510 62601. Einen schönen Abend, ein schönes Wochenende, eine schöne Zeit. Wir hören uns. Bis dann. Tschüss aus Hannover.

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3: Und das war sie, die heutige Ausgabe von Maywalz Promo Show. Carlos Manasseh war wieder mit einer neuen Folge seiner Magna Recordings Radio Show tanzmäßig zu Gast. Und mir, Peter Maywald, bleibt nichts weiter übrig, als mich wie immer von euch und von Ihnen mit einem Diener zu verabschieden. Nicht ohne den Hinweis zu vergessen, hört bzw. hören Sie weiterhin gute Musik. Tschüss, bis nächste Woche und bleibt bzw.
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2: Im Studio Tom Husse. Schönen guten Abend. Lange wurde diskutiert, jetzt hat der VW-Aufsichtsrat den Sparplänen beim Autobauer zugestimmt. Weltweit sollen weitere 50.000 Stellen gestrichen werden. VW sieht in Europa zu viele Produktionskapazitäten. Die Werke in Emden, Zwickau, Hannover und Neckarsulm stehen deshalb weiter auf der Kippe. Dort könnte die Produktion bis Mitte der 2030er auslaufen. Im Moment werden andere Verwendungsmöglichkeiten für die Standorte ausgelotet, heißt es von VW. Nach der Attacke auf ein Umspannwerk in Brandenburg ist nun ein Bekennerschreiben aufgetaucht. Das hat die Potsdamer Polizei bestätigt. Ob das Schreiben echt ist, wird jetzt geprüft. Hanna Messerschmidt berichtet.
3: Das Schreiben ging bei der Taz ein. Demnach steckt ein Einzeltäter hinter der Sabotageaktion. In dem Brief kritisiert er offenbar scharf, dass fossile Brennstoffe für die Stromerzeugung genutzt werden. Am Dienstag hat es auch in NRW einen Angriff auf die Stromversorgung gegeben. Wer dahinter steckt, ist noch unklar, auch ob beide Vorfälle zusammenhängen. Das Ganze hatte zuletzt eine neue Debatte um den Schutz der kritischen Infrastruktur in Deutschland ausgelöst.
2: Sachsen-Anhalt steht vor einer historischen Wahl. Am Sonntag geht es darum, ob die AfD mit Ulrich Siegmund die absolute Mehrheit holt. Das hängt wohl vor allem davon ab, welche Parteien es in den Landtag schaffen. BSW und Grüne bangen, die FDP darf kaum noch hoffen. Je weniger Parteien reinkommen, desto größer die Chancen für die AfD auf die absolute Mehrheit und damit die Alleinregierung. Die AfD will das Land grundlegend umbauen, Abschiebeoffensive, Schulpflicht abschaffen und weg mit dem öffentlich-rechtlichen Rundfunk. Mit neuen Zöllen versucht die EU seit Juli, die Paketflut von Billighändlern vor allem aus China einzudämmen und hat offenbar bisher Erfolg. In Deutschland ist die Zahl der eingegangenen Pakete um rund 30-40% geschrumpft, so der EU-Zoll. Unter anderem werden pro Produktkategorie 3 Euro extra fällig. Sport, Kunst und Englisch, das sind die beliebtesten Fächer von Schülerinnen und Schülern in Deutschland. Das zeigt eine Studie der Uni Osnabrück. Am schlechtesten schnitten Chemie und Physik ab. Auch für Mathe sind Kinder und Jugendliche demnach eher weniger zu begeistern.
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4: Mit KI-Support. Viele Wolken gibt es heute Abend und in der Nacht erstmal. Meist bleibt es trocken, nur ganz vereinzelt kann noch etwas Regen dabei sein. Später kommt dann von Südostbayern her wieder mehr Regen auf, vereinzelt auch mit Gewitter. Die Tiefstwerte liegen zwischen 19 und 11 Grad. Morgen bleibt es oft grau und regnerisch, dazu sind maximal bis 33 Grad drin.
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2: Im Studio Tom Husse. VW steckt nach wie vor in einer schweren Krise und setzt deshalb weiter den Rotstift an. Am Abend hat der Aufsichtsrat die Sparpläne des Vorstands beschlossen. Weltweit sollen in den nächsten Jahren weitere 50.000 Stellen bei VW gestrichen werden. In Europa werden im Moment außerdem zu viele Autos gebaut. Deshalb steht die Zukunft der Werke in Emden, Zwickau, Hannover und Neckarsulm weiter auf der Kippe. Dort könnte die Produktion bis Mitte der 2030er auslaufen. Beschlossen ist da aber noch nichts. Im Moment werden andere Verwendungsmöglichkeiten für die Standorte ausgelotet, heißt es von VW. Sachsen-Anhalt steht vor einer historischen Wahl. Am Sonntag geht es darum, ob die AfD mit Ulrich Siegmund die absolute Mehrheit holt. Finn Riebesel, Freundlieb.
3: Die AfD will das Land grundlegend umbauen, Abschiebeoffensive, Schulpflicht abschaffen und weg mit dem öffentlich-rechtlichen Rundfunk. Auch den Verfassungsschutz will sie umbauen. Ob die AfD tatsächlich allein regieren kann, hängt davon ab, welche Parteien es in den Landtag schaffen. Für die SPD wird's wohl reichen, BSW und Grüne bangen, die FDP darf kaum noch hoffen. Je weniger reinkommen, desto größer die Chancen für die AfD, für die absolute Mehrheit und damit die Alleinregierung.
2: Nach der Attacke auf ein Umspannwerk in Brandenburg ist nun ein Bekennerschreiben aufgetaucht. Ob das echt ist, will die Potsdamer Polizei jetzt prüfen. Das Schreiben ging bei der Taz ein, demnach steckt ein Einzeltäter hinter der Sabotageaktion. In dem Brief verurteilt er die Nutzung von Kohle zur Stromerzeugung. Ein Thema in der Diskussion um künstliche Intelligenz ist immer wieder auch die Nutzung in den Schulen. Die US-Metropole New York greift da jetzt hart durch. Für alle bis 14 ist KI an öffentlichen Schulen tabu. Das hat Bürgermeister Mamdani verkündet. Das KI-Verbot soll demnach erstmal für ein Jahr gelten. Das Sommertransferfenster hat im Profifußball für neue Rekorde gesorgt. Knapp 10 Milliarden US-Dollar wurden laut FIFA bei den Männern für neue Spieler ausgegeben und ein Drittel davon alleine von englischen Clubs. Auch im Frauenfußball wurde mit fast 30 Millionen Dollar so viel gezahlt wie noch nie.
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4: Mit KI-Support. Viele Wolken gibt es heute erstmal, dazu regnet es verbreitet und am Nachmittag kann auch mal ein Gewitter dabei sein. Erst später lockert es stellenweise auf und die Sonne kommt eher im Süden raus. Die Höchstwerte liegen bei 18 bis 33 Grad. Morgen zieht anfangs noch etwas Regen an den Alpen entlang, danach wird's trockener bei bis zu 28 Grad.
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2: Im Studio Tom Husse. Lange wurde diskutiert, jetzt hat der VW-Aufsichtsrat den Sparplänen beim Autobauer zugestimmt. Weltweit sollen weitere 50.000 Stellen gestrichen werden. VW sieht in Europa zu viele Produktionskapazitäten. Die Werke in Emden, Zwickau, Hannover und Neckarsulm stehen deshalb weiter auf der Kippe. Dort könnte die Produktion bis Mitte der 2030er auslaufen. Im Moment werden andere Verwendungsmöglichkeiten für die Standorte ausgelotet, heißt es von VW. Nach der Attacke auf ein Umspannwerk in Brandenburg ist nun ein Bekennerschreiben aufgetaucht. Das hat die Potsdamer Polizei bestätigt. Ob das Schreiben echt ist, wird jetzt geprüft. Hanna Messerschmidt berichtet.
3: Das Schreiben ging bei der Taz ein. Demnach steckt ein Einzeltäter hinter der Sabotageaktion. In dem Brief kritisiert er offenbar scharf, dass fossile Brennstoffe für die Stromerzeugung genutzt werden. Am Dienstag hat es auch in NRW einen Angriff auf die Stromversorgung gegeben. Wer dahinter steckt, ist noch unklar, auch ob beide Vorfälle zusammenhängen. Das Ganze hatte zuletzt eine neue Debatte um den Schutz der kritischen Infrastruktur in Deutschland ausgelöst.
2: Sachsen-Anhalt steht vor einer historischen Wahl. Am Sonntag geht es darum, ob die AfD mit Ulrich Siegmund die absolute Mehrheit holt. Das hängt wohl vor allem davon ab, welche Parteien es in den Landtag schaffen. BSW und Grüne bangen, die FDP darf kaum noch hoffen. Je weniger Parteien reinkommen, desto größer die Chancen für die AfD auf die absolute Mehrheit und damit die Alleinregierung. Die AfD will das Land grundlegend umbauen, Abschiebeoffensive, Schulpflicht abschaffen und weg mit dem öffentlich-rechtlichen Rundfunk. Mit neuen Zöllen versucht die EU seit Juli, die Paketflut von Billighändlern vor allem aus China einzudämmen und hat offenbar bisher Erfolg. In Deutschland ist die Zahl der eingegangenen Pakete um rund 30-40% geschrumpft, so der EU-Zoll. Unter anderem werden pro Produktkategorie 3 Euro extra fällig. Sport, Kunst und Englisch, das sind die beliebtesten Fächer von Schülerinnen und Schülern in Deutschland. Das zeigt eine Studie der Uni Osnabrück. Am schlechtesten schnitten Chemie und Physik ab. Auch für Mathe sind Kinder und Jugendliche demnach eher weniger zu begeistern.
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4: Mit KI-Support. Viele Wolken gibt es heute erstmal, dazu regnet es verbreitet und am Nachmittag kann auch mal ein Gewitter dabei sein. Erst später lockert es stellenweise auf und die Sonne kommt eher im Süden raus.